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0: irgendwo haben die Leute das Gefühl, ich bin die ganze Zeit erreichbar, ich kann nie abschalten. Sie sind durchgehend mit dem Kopf in der Arbeit und das stärkt natürlich auch alles an psychischen Belastungen.
1: Das ist Sophia Steixner. Sie ist Regionalsekretärin für Organisationsprojekte und Bildung in der GPA Tirol. Ich habe mein Handy jetzt ausgeschaltet. Die Arbeit muss einfach bis morgen warten. Ich denke, so wie mir geht es vielleicht vielen. Die Arbeit verfolgt einen real oder in Gedanken bis in die Freizeit. Aber was macht das mit uns, wenn wir nicht mehr abschalten können, ständig erreichbar sind, der immer größer werdende Einsatz von KI am Arbeitsplatz, wenn die Angst vor Arbeitsplatzverlust uns nicht mehr schlafen lässt? Gut, dass es Menschen wie Sophia Steixner gibt, die mir solche Fragen beantworten können. Hallo Sophia, vorab, kannst du kurz erklären, was ist die GPA und was ist eine Gewerkschaft?
0: Hallo und danke für die Einladung in dem Fall. Die GPA Tirol ist grundsätzlich die Gewerkschaft für alle Angestellten in der Privatwirtschaft, was auch bedeutet, wir sind in sehr vielen Bereichen drin. Was bedeutet Gewerkschaft? Wir sind die Institution, die Kollektivverträge verhandelt. Das heißt, wir sorgen dafür, dass es jedes Jahr mehr Geld gibt. Wir sorgen dafür, dass es Weihnachts- und Urlaubsgeld weiterhin bestehend gibt und eben auch die ganzen Spielregeln über ganze Branchen hinweg in über 800 Kollektivverträgen. Aber wir machen eben auch Beratung von Mitgliedern, weil wir auch freiwillige Interessensvertretung sein im Gegensatz zur Arbeiterkammer und eben auch die Beratung von Betriebsrätinnen und Betriebsräten in den Betrieben direkt.
1: Wie hat sich die Arbeitswelt in den letzten Jahren verändert?
0: Grundsätzlich also merken wir schon, dass sich in den letzten Jahren einfach die Belastung, der Druck, erreichbar zu sein, durchgehend da zu sein, viel mehr zu leisten in kürzerer Zeit zugenommen hat. Weil wenn man jetzt zurückdenkt, früher habe ich einen Brief geschrieben, wenn ich irgendwem antworten habe müssen. Der Brief hat dann 2-3 Tage gedauert, bis er angekommen ist, der geht dann auch wieder zurück. Inzwischen ist eine E-Mail in 2 Sekunden draußen und 2 Sekunden später habe ich die Antwort. Also schon allein diese Minischritte, die noch gar nichts mit künstlicher Intelligenz oder sonst irgendwas zu tun haben, sondern allein E-Mail und, haben natürlich den Arbeitsalltag geändert. So, und auch einfach viel mehr möglich gemacht in viel kürzerer Zeit. Und das passiert jetzt immer mehr mit der Einführung von KI-Systemen in Firmen, Einführung von Outing-Systemen, ständige Erreichbarkeit mit den Diensthandys, und. Also ich bin einfach, irgendwo haben die Leute die ganze Zeit das Gefühl, ich bin die ganze Zeit erreichbar, ich kann nie abschalten. Sie sind durchgehend mit dem Kopf in der Arbeit und das stärkt natürlich auch alles an psychischen Belastungen.
1: Welche Belastungen werden dir von den ArbeitnehmerInnen mitgeteilt?
0: Die meisten, die bei uns in die Beratungen sitzen, fangen schon mit Schlafmangel an. Also es ist tatsächlich, dass die Leute nicht mehr gescheit schlafen können, den Kopf nicht mehr ausschalten können, dieses durchgehende Gedankenrad an der Arbeit, habe ich alles gemacht, was kommt morgen wieder rein, seien wieder 5000 neue Aufgaben da, und. Also es geht eigentlich über alles, von einer einfach innerlichen Unruhe die ganze Zeit bis zu Schlafmangel, Kopfschmerzen, Rückenschmerzen, also tatsächlich dann auch körperliche Auswirkungen, ist eigentlich alles dabei.
1: Die GPA vertritt eine Vielzahl von Branchen, von Handel und Industrie über Banken und Versicherungen bis hin zu Gesundheit und Pflege. In welchen Bereichen ist die Arbeitsbelastung am meisten gestiegen?
0: Also grundsätzlich ist unser Eindruck, auch von den Gesprächen mit unseren Mitgliedern, von den Gesprächen mit den Betriebsräten über alle Branchen drüber, weil, wie du schon gesagt hast, wir sind ja wirklich bei allen Angestellten als GPA irgendwo vertreten, von der Metallindustrie über die Banken, über die Sozialversicherungen und. Es ist kein Bereich, den es nicht trifft. Also irgendwo ist die Belastung in jedem Bereich gestiegen. Natürlich ist es unterschiedlich stark, was mit KI-Systemen und Digitalisierung. Die anderen Bereiche, wie zum Beispiel der Sozialbereich, haben ein großes Problem mit Personalmangel, wo einfach der Zeitdruck ganz ein anderer ist, aber vielleicht die Digitalisierung weniger großes Problem ist. Aber auch da spielt es mit der Dokumentation, mit, wenn ich im Außendienst, im mobilen Dienst unterwegs bin, mit Tracking-Systemen, die es inzwischen auch über KIs natürlich gibt, wo ich auch die Leute verfolgen kann, wie lange brauchen sie für eine Strecke, wie lange sind sie genau bei welcher Klientin und, und. Also es ist in Wahrheit gar kein Bereich vor dieser steigenden Belastung in irgendeiner Art und Weise ausgenommen.
1: Was sind die konkreten Maßnahmen, die ihr als Gewerkschaft dem entgegensetzen könnt?
0: Die konkreten Maßnahmen, die wir als Gewerkschaft setzen können, ist natürlich Umsetzung von Gesetzen. Es gibt Schutzgesetze für Arbeitnehmerinnen, es gibt geltende Arbeitszeitgesetze, an die sich die Leute grundsätzlich, aber auch die Unternehmen eben zu halten haben. Wir haben auch in Österreich das Problem, dass wir Riesenleistungen an Überstunden haben und dass also die Leute halt da einfach immer mehr in der Arbeit sind, dann eben auch in ihrer Freizeit nicht mehr ausschalten können. Und das ist so dieses, also wir fordern zum Beispiel auch das Recht auf Nichterreichbarkeit. Dass die Mitarbeiterinnen und Mitarbeiter tatsächlich, wenn sie aus ihrem Betrieb rausgehen, das Recht haben, nicht erreichbar zu sein. Und in dieser Zeit frei, also ihre Freizeit so verbringen, wie sie sie wollen und auch tatsächlich abschalten können und mal runterkommen können. Aber eben auch, dass die, also es gibt grundsätzlich die Verpflichtung für Firmen, eine Arbeitsplatzevaluierung bei psychischer Belastung, für psychische Belastung zu machen und sich anzuschauen, wo sind Gefahren, also mögliche Gefahren für meine Mitarbeiterinnen und die auch ordentlich zu machen und diese Arbeitsplatzevaluierung dann auch, also die Ergebnisse der Arbeitsplatzevaluierung dann auch ernst zu nehmen und dagegen zu wirken. Weil sie nur zu machen und mit dem Ergebnis dann nichts anzufangen, bringt den Mitarbeiterinnen leider auch relativ wenig. Und was wir halt auch immer sagen, ist, jeder Betrieb, der noch keinen Betriebsrat hat, die Mitarbeiterinnen, wir empfehlen natürlich einen Betriebsrat zu gründen, weil ich habe in Österreich zum Glück diese Möglichkeit, auch innerbetrieblich diese Sozialpartnerschaft, dieses Mitarbeiterinnen und Geschäftsführung reden miteinander auf Augenhöhe, das umzusetzen und zu leben über diese Betriebsräte. Und ab 5 Mitarbeiterinnen ist ein Betriebsrat zu gründen, laut Gesetz. Und da habe ich dann natürlich sehr viel mehr Mitbestimmungsmöglichkeiten als Mitarbeiterinnen, weil ich eben diesen Betriebsrat habe, der die Mitarbeiterinnen vertretet. Und dann eben auch die Möglichkeit hat, sogenannte Betriebsvereinbarungen auszumachen mit der Geschäftsführung, wo dann Spielregeln festgelegt werden, wie solche Dinge, wenn ich irgendwelche KI-gestützten Systeme oder eben Überwachungssysteme oder was auch immer einführen will, wie werden die eingeführt? Braucht es Schulungen für die Mitarbeiterinnen und, damit halt ganz viele Unsicherheiten, auch schon bevor ich solche Systeme einführe, aus dem Weg geschafft werden können.
1: Apropos Schulungen. Bietet die GPA selber auch Schulungen an?
0: Wir haben in uns, also grundsätzlich haben wir als Gewerkschaft ein wahnsinnig großes Bildungsprogramm, das bundesweit auch reicht, also nicht nur in Tirol, sondern Betriebsrätinnen haben dann über eine Bildungsfreistellung auch die Möglichkeit, Seminare in Wien und zu besuchen. Und da haben wir eigentlich für jedes Thema irgendwas dabei. Also von der ganzen Welt Microsoft bis zu wie kann ich KIs einsetzen, und haben wir eigentlich alles dabei und versuchen unsere Betriebsräte natürlich so gut wie möglich auszubilden.
1: Manchmal braucht es ja nicht mal die Einführung von KI-Systemen am Arbeitsplatz, um nachts nicht schlafen zu können. Vor allem Frauen stehen ja in der Arbeitswelt vor besonderen Herausforderungen. Welche sind das?
0: Bei Frauen kommt halt immer dazu, dass Frauen ganz viel in so einer Doppelbelastung drin leben. Also dass bei Frauen die Arbeit halt nicht aufhört, wenn sie aus dem Betrieb rausgehen, sondern eben daheim dann auch noch die ganze Care-Arbeit leisten. Also die meiste Care-Arbeit liegt bei Frauen. Wenn der Haushalt, die Kinderbetreuung und, was Frauen auch ganz oft in die Teilzeit reinzwingt, weil wir machen grundsätzlich immer die Erfahrung, dass es, wie es hin und wieder von manchen Politikern Frauen vorgeworfen wird, Frauen nur Teilzeit arbeiten, weil sie zu faul sind. Nein, Frauen arbeiten Teilzeit, weil sie nicht anders können, weil sie die Kinderbetreuung nicht richtig ausgebaut ist, dass sie eine Ganztagesbetreuung für Kinder hat, dass die Care-Arbeit eben dieses Kinderbetreuung, Haushalt, Einkauf, die ganze Organisation des Soziallebens in Wahrheit von Frauen getragen wird. Und damit seien Frauen halt einfach immer in einer Doppelbelastung, immer in einer Mehrfachbelastung drin. Was dann auch bedeutet, eben diese Teilzeitarbeit, okay, ich kann nur Teilzeit arbeiten, da kommt dann natürlich die Sorge dazu, dass ich viel weniger Pension kriege als Frau, wenn es dann soweit ist, dass ich natürlich auch weniger Lohn und Gehalt kriege und. Und das sind immer Sorgen, die Frauen mehr haben, als Männer sie haben, weil Männer halt eher in einer Vollzeitstelle bleiben können, auch wenn Kinder da sind, weil Frauen die Kinderbetreuung übernehmen, weil Frauen die ganze Arbeit zu Hause, also mehrfach die Arbeit zu Hause leisten. Und das ist natürlich auch der mentale Druck für Frauen deutlich mehr.
1: Gibt es spezielle Unterstützung für Frauen?
0: Wir haben eine eigene Frauenabteilung, die sich genau um diese Anliegen kümmert, die genau da Fragen, also Forderungen auch an die Politik aufstellt. Wir fordern, dass eben diese Gender Pay Gap, dass dieser Equal Pension, also dieser Pension Pay Gap, also quasi Frauen grundsätzlich schon mal weniger verdienen, auch für dieselbe Arbeit zum Teil, aber eben auch deutlich mit deutlich weniger in Pension gehen, dass diese Sachen geschlossen werden, dass da gesetzliche Regelungen kommen, die verhindern, dass sowas passiert, wie zum Beispiel eben auch die Lohntransparenzrichtlinie, die ja von der EU grundsätzlich beschlossen worden ist und Österreich immer noch daran arbeitet, sie umzusetzen. Aber das sind alles Maßnahmen, die wir als Gewerkschaft natürlich unterstützen, wo wir auch in der Beratung helfen, dass wenn solche Regelungen dann mal da sind, dass wir auch uns darum kümmern, also mit den Mitgliedern gemeinsam schauen, wie kann ich jetzt auf meine Rechte bestehen, wie kann ich das tatsächlich einfordern. Aber wir auch ganz viel Veranstaltungen machen, wo wir gezielt nur Frauen einladen und dort über solche Dinge besprochen wird. Also, und die Forderungen, die bei uns in der Frauenarbeit aufgestellt werden, kommt auch direkt von Frauen, weil die sind betroffen und die wissen am besten, was ihnen helfen kann. Und da versuchen wir natürlich jederzeit zu unterstützen.
1: Homeoffice steht ja meist für Entlastung, Flexibilität. Siehst du hier vielleicht aber auch Gefahren?
0: Also grundsätzlich ist Homeoffice sicher keine schlechte Variante, weil eben auch zum Beispiel Arbeitswege und so Sachen eingeschränkt werden können. Wenn ich lange Arbeitswege habe, wenn ich eine Stunde lang in meinen Betrieb brauche, dann sind 2 Stunden am Tag weg mit Reisezeiten. Wenn ich da natürlich im Homeoffice genauso arbeiten kann, wenn ich im Homeoffice die richtigen Bedingungen habe, dann kann das natürlich eine Erleichterung sein. Also auch da kann eine gute Sache sein, es kann für die Mitarbeiterinnen super sein, es kann eine Erleichterung sein, aber nur mit den richtigen Bedingungen. Ich muss zu Hause genauso einen ergonomischen Arbeitsplatz haben, weil wenn ich den ganzen Tag im Homeoffice auf der Couch am Couchtisch vor dem Laptop sitze, dann werde ich früher oder später Kreuzprobleme kriegen. Dann werden früher oder später die Bandscheiben jammern anfangen. Aber genauso die Augen, wenn ich einen zu kleinen Bildschirm habe, wenn ich zu nah vom Bildschirm, also auch das muss im Homeoffice gegeben sein. Genauso muss ich aber im Homeoffice die Möglichkeit haben, in Ruhe zu arbeiten. Wenn ich zum Beispiel ein 3-jähriges Kind neben mir zu Hause sitzen habe, dann wird es mit dem Arbeiten im Homeoffice eher unruhig, weil wenn ich die Kinderbetreuung wieder nicht habe. Also auch da muss wieder drauf geschaut werden, Homeoffice kann eine super Sache sein, mit den richtigen Bedingungen. Und da kommt aber auch wieder ein Betriebsrat zum Beispiel ins Spiel, weil ein Betriebsrat genau diese Bedingungen mit der Geschäftsführung verhandeln kann. Und zwar so, dass es für die ganze Firma gilt, dass es für den ganzen Betrieb gilt und für jede Mitarbeiterin und Mitarbeiter dieselben Spielregeln sind. Wenn ich keinen Betriebsrat habe, dann muss das einzeln ausgemacht werden. Und natürlich bin ich als Einzelperson gegenüber der Geschäftsführung immer ein bisschen die Schwächere und habe weniger Verhandlungsmacht in Wahrheit, als wie wenn ich ein Betriebsrat bin, der von der gesamten Belegschaft gewählt worden ist.
1: Unterscheidet sich die Belastung von jüngeren und älteren ArbeitnehmerInnen deiner Erfahrung nach?
0: Sie ist für beide da, also auch bei Jüngeren ist die Belastung da, genauso wie für Ältere. Es unterscheidet sich oft einfach in, warum ist die Belastung da. Also gerade bei älteren Arbeitnehmerinnen ist es ganz oft einfach diese Unsicherheit, dieses, okay, neues System, wie funktioniert das, wieder was Neues lernen, wieder umgewöhnen, was ich halt immer wieder leider machen muss, wenn ich schon lange im Arbeitsleben stehe, kommen neue Systeme, man muss wieder was Neues lernen und. Da ist halt diese Unsicherheit da und auch dieses, ersetzt es mich vielleicht? Kann mir die KI meinen Job wegnehmen? Und bei Jungen ist es ganz viel dieses, sie wachsen, also gerade diese Generation, die jetzt in den Arbeitsmarkt einsteigt, ist mit digitalen Mitteln aufgewachsen. Die ist mit Social Media aufgewachsen, die verwenden die KI oder TikTok oder was auch immer als Informationsmittel. Und damit sind sie sich zwar gewöhnt, grundsätzlich digitale Mittel zu verwenden, aber sie sind halt auch ständig da und das ist natürlich auch eine Belastung, weil gerade bei Jungen ist es halt auch dieses, die ganze Welt ist vernetzt, was grundsätzlich auch wieder nichts Negatives sein muss, aber es ist halt auch immer dieser Vergleich da. in der ganzen Welt ist vielleicht jemand, der besser ist als ich. Und dieses durchgehende, heile Welt und alles ist super, wenn du das und das machst, was Jungen halt auf Social Media gezeigt wird und was halt im realen Leben dann nicht so umsetzbar ist, weil auf Social Media nicht das reale Leben gezeigt wird, sondern halt die besten Momente von Influencern. So. Und danach leben junge Leute dann und wollen das natürlich umsetzen. Das geht dann aber so im Arbeitsmarkt nicht, was dann natürlich eine andere Art von Belastung ist. Und auch dieses Durchgehende im digitalen Raum. Also ich glaube, es belastet alle Altersgruppen durch, aber auf andere Art und Weise.
1: Welche Position habt ihr als Gewerkschaft zur KI am Arbeitsplatz?
0: Dass es seine positiven und negativen Seiten hat. Also es ist eh das, was eigentlich immer der Fall ist, wenn Systeme eingeführt werden, wenn neue Systeme eingeführt werden. Ich glaube, KI kann eine unglaubliche Erleichterung am Arbeitsplatz sein, wenn sie richtig eingesetzt wird. Natürlich können Arbeitsabläufe, die ewig dauern, die vielleicht mühsam sind, die viele Einzelschritte erfordern, können mit KI erleichtert werden, was dann allen hilft. So, aber es muss richtig gemacht werden, es muss Schulungen geben. Die Leute müssen wissen, was für System wird eingeführt, was kann ich mit diesem System machen, wie funktioniert dieses System. Also ich kann nicht einfach von meinen Arbeitnehmerinnen und Arbeitnehmern verlangen, dass ich ihnen irgendein System vor die Nase setze und dann sage, so, und das macht es jetzt, Punkt aus. Findet raus, wie es funktioniert. Das schafft Unsicherheit, das schafft Belastung und und. Und dann eben mit allen psychischen Auswirkungen, die danach an Rattenschwanz ziehen. Wenn ihr die Systeme aber richtig einführt und von vornherein die Mitarbeiterinnen mit einbezieht, dass sie mitbestimmen können, dass sie Schulungen bekommen, dass auch Fehler, dass das System eingeführt wird und von vornherein funktioniert, hat es noch nie gegeben. Und zwar mit gar keinem System. Das heißt, ich muss die Mitarbeiterinnen auch mit einbeziehen. Ich muss da rausfinden, wie kann ich es am besten einführen? Wie kann ich meine Mitarbeiterinnen mit dem System unterstützen und ihnen nicht zusätzlich Arbeit aufhalsen und sie zusätzlich belasten? Und da ist diese Mitwirkung wieder von Betriebsräten super wichtig, weil eine KI ist inzwischen in fast jedem System drin. Gerade wenn ich am Computer Microsoft habe, läuft im 90% der Fälle dieser Copilot mit. Der KI-System ist und das alles irgendwo im Hintergrund Daten verarbeitet werden, irgendwo das verwendet wird und keine Spielregeln feststehen, wie darf ich das überhaupt verwenden, welche Daten darf ich dem überhaupt geben, wer darf da reinschauen, wer kann das auslesen, warum wird das ausgelesen und. Und da hast du zu 90%, es muss eine Betriebsvereinbarung her, wenn es einen Betriebsrat gibt, weil diese Betriebsvereinbarung kann ich leider nur machen, wenn es einen Betriebsrat gibt, sonst muss das eben wieder mit jeder einzelnen Mitarbeiterin und jedem einzelnen Mitarbeiter einzeln unterschrieben werden. Und da ist es natürlich dann schwer zu sagen, nein, das unterschreibe ich nicht, wenn ihr allein da sitzt und die Geschäftsführung mir einen Zettel hinlegt. Wenn ihr einen Betriebsrat habt, müssen Spielregeln festgelegt werden. Dann kann der Betriebsrat verhandeln, dann kann ich mitwirken. Und ich kann jedem Unternehmen nur empfehlen, diesen Betriebsrat mit einzubinden. Weil wenn sich die Mitarbeiterinnen und Mitarbeiter sicher im Umgang mit einem System fühlen, und nicht einfach übergangen oder zusätzlich belastet, dann funktioniert die Einführung von unserem System. Dann kann das für alle eine großartige Geschichte sein. Wenn das aber nicht passiert und einfach über die Mitarbeiterinnen drüber gefahren wird, dann bestehen genau diese Gefahren von zusätzlicher Belastung, psychischen Schwierigkeiten, Burnout ist dann quasi die Spitze des Eisbergs, dass die Leute das dann halt wirklich schlussendlich zu viel wird und die Leute zusammenbrechen. Und das erleben wir die ganze Zeit. Also ich kenne keine Burnout-Klinik in Österreich, die nicht belegt ist. Und zwar voll.
1: Welche gesetzlichen Regelungen zum Einsatz von KI am Arbeitsplatz gibt es?
0: Grundsätzlich gibt es gesetzliche Regelungen, wo eben genau dieser Betriebsrat eingreifen kann. Weil der Betriebsrat ist im Arbeitsrecht, im Arbeitsverfassungsgesetz geregelt und da steht grundsätzlich drin, dass alles, was die Menschenwürde berührt oder verletzt, also alle Überwachungsmaßnahmen, die die Menschenwürde berühren, grundsätzlich bei Betriebsvereinbarung geregelt werden müssen. Und da fallen Sachen eben wie KI-gestützte Datenverarbeitung, Videoüberwachung, Taschenkontrollen, weil eben auch, es ist tatsächlich einfach kein Bereich irgendwie aus diesem Überwachungssystem ausgenommen. Wenn das überwiegend gemacht wird, dann braucht es Betriebsvereinbarungen, wenn es einen Betriebsrat gibt. Weil mit diesem Betriebsrat habe ich diese Schutzfunktion der Betriebsvereinbarung. Und dann können die Mitarbeiterinnen eben über diesen Betriebsrat mitbestimmen, wie diese Sachen ausschauen. Weil auch Videoüberwachung ist nicht grundsätzlich böse. Es kann auch zum Schutz der Mitarbeiterinnen dienen. Also gerade in einer Bank oder wo auch immer, da werde ich Videoüberwachung brauchen. Das ist ja auch für die Mitarbeiterin nichts Schlechtes grundsätzlich. Wenn aber zum Beispiel diese Videokamera durchgehend auf meinen Arbeitsplatz, auf meinen Bildschirm filmt, dann habe ich natürlich das Gefühl der Überwachung, die mir wieder Unsicherheiten, wo wieder Unsicherheiten aufkommen können, die natürlich wieder Belastung für die Mitarbeiterinnen sein. Und deswegen ist da wichtig, eben diese Spielregeln zu machen. Es gibt grundsätzlich gesetzliche Regelungen, die solche Spielregeln erlauben bzw. ermöglichen. Gerade im Thema KI unserer Meinung nach noch zu wenig. Also es gibt diesen EU-Pakt, der sagt, okay, KI-Sachen müssen gekennzeichnet sein und. Aber im österreichischen Recht tatsächlich meiner Meinung nach noch zu wenig umgesetzt bzw. einfach an zu wenig Schutz der Mitarbeiterinnen und der Menschen, die das dann tatsächlich verwenden müssen, gedacht.
1: Im Rahmen des Bewerbungsprozesses werden bereits KI-Systeme eingesetzt, um eine Vorauswahl der BewerberInnen zu treffen. Wie beurteilt ihr als Gewerkschaft die Gefahr, dass KI-gestützte Systeme zur Diskriminierung oder unfairer Bewertung von MitarbeiterInnen führt?
0: Es kommt beim KI-System eben immer wieder darauf an, wie ist dieses KI-System trainiert? Auf was schaut dieses KI-System? Und da kann es natürlich zu Diskriminierung kommen, weil ein KI-System kann zum Beispiel beigebracht werden, dass Frauen Kinder kriegen könnten und das ist eine Gefahr für den Arbeitsplatz und deswegen nehme ich lieber bei gleicher Qualifikation den Mann und nicht die Frau. Das ist Diskriminierung. Und das kann, zu sowas kann es kommen. Wenn man das Gefühl hat im Bewerbungsprozess, dass meine Bewerbung durch so ein KI-System läuft und ich die ganze Zeit, weiß ich nicht, dieselben Absagen kriege und ich das Gefühl habe, es könnte sein, dass Diskriminierung vorliegt, dann empfehlen wir auf jeden Fall zur Gleichbehandlungsanwaltschaft zu gehen, weil die genau sich um solche Dinge kümmert. Die haben dann die Möglichkeiten, eben auf solche Systeme zuzugreifen, nachzuschauen, ob diese Systeme verwendet werden und ob eben eventuell Diskriminierung vorliegt. Und da ist die Gleichbehandlungsanwaltschaft der erste Anlaufpartner.
1: Was sagt das Arbeitsrecht zum Thema Überwachung und Kontrolle am Arbeitsplatz?
0: Als Arbeitsrecht zur zulässigen Kontrolle eben das Arbeitsverfassungsgesetz sagt, alles, was die Menschenwürde berührt, alle Überwachungsmaßnahmen, digitalen Systeme, die Menschenwürde berühren, müssen in einer Betriebsvereinbarung geregelt werden. Jetzt ist KI nicht automatisch Überwachung, so, aber da die meisten KIs es grundsätzlich können, muss ausgeschlossen werden, dass es passiert. Und da greift dann wieder dieser Paragraph mit der Menschenwürde, dass sie eben schon einfach Persönlichkeitsrechte hat, dass es eine Datenschutzgrundverordnung gibt, die gilt, und zwar in jedem System. Auch wenn es keinen Betriebsvereinbarung, also keinen Betriebsrat gibt und ich diesen Betriebsvereinbarungsschutz nicht habe, weil wir doch leider immer noch relativ viele Betriebe haben, die keinen Betriebsrat haben, gerade in kleineren Betrieben, dann habe ich immer noch das Recht auf meine Persönlichkeitsrechte. Dass meine Menschenwürde nicht berührt wird. Dass ich das Recht habe, nicht durchgehend überwacht zu werden. Und das Recht können wir mit jedem einzelnen Mitglied natürlich umsetzen, auch ohne Betriebsvereinbarung und ohne Betriebsrat. Aber die Empfehlung, Betriebsräte zu gründen, weil die können von vornherein Spielregeln festlegen. Und das ist natürlich immer die sinnvollere Variante, vorher schon Spielregeln einzuführen, als wieder nachzuschauen, dass man es irgendwie wieder kippt.
1: Welche konkreten Unterstützungs- oder Beratungsangebote bietet die GPA Mitgliedern an?
0: Wir haben grundsätzlich sehr viele Möglichkeiten, also wir haben diese prinzipielle arbeitsrechtliche Beratung, wobei man dazu sagen muss, eben unsere Angebote stehen unseren GPA-Mitgliedern zur Verfügung, weil wir sind ja eine freiwillige Interessensvertretung. Jede Person, die sagt, okay, Gewerkschaft ist eine gute Sache, ich will diese Vertretung haben, ich will, dass Kollektivverträge ordentlich verhandelt werden, ich will, dass die Gewerkschaft da Verhandlungsmacht hat, ich will aber auch jederzeit diesen persönlichen Schutz haben, dass ich mich zur Gewerkschaft, also dass ich mich an die Gewerkschaft wenden kann und dort mich beraten lassen kann, kann bei uns Mitglied werden. Und wenn man das ist, dann hat man bei uns eben einerseits jederzeit diese arbeitsrechtliche Beratung. Also wir können uns anschauen, eben kann man vielleicht was machen, werden vielleicht Persönlichkeitsrechte beschnitten, wird sich an geltende Gesetze gehalten, auch was Arbeitszeit betrifft. Also auch wenn ich meine Arbeitszeit vorbei ist und der Chef zum Beispiel sagt, lass aber dein Diensthandy an, weil vielleicht muss noch mal einer kommen. Oder schau da am Abend noch, bevor arbeiten gehst, das machen leider auch ganz viele, am Abend, bevor sie den nächsten Tag arbeiten gehen, noch am Diensthandy die E-Mails durchschauen, nur damit sie wissen, was morgen auf sie zukommt. Das ist natürlich die ganze Zeit eine psychische Belastung, was ich nicht tun muss. Und da können wir als eine Gewerkschaft natürlich in die Beratung helfen und uns anschauen, okay, was muss ich tatsächlich als Arbeitnehmerin machen, was muss ich nicht machen, wo kann ich meine Rechte durchsetzen und auch eben dann bei der Durchsetzung helfen. Wir haben aber grundsätzlich auch Mobbing- und Burnout-Beratung. Und gerade bei psychischer Belastung, diese Burnout-Beratung kann man bei uns jederzeit in Anspruch nehmen, wo sich dann eben genau angeschaut wird, an welche Stellen kann ich mich wenden, wo kann man vielleicht geholfen werden.
1: Wie können in Zukunft gute Regelungen für ArbeitnehmerInnen geschaffen werden? Was wäre da dein Wunsch?
0: Es muss mit den Leuten gemacht werden. Es darf nicht drüber gefahren werden. Es muss mit den Menschen, die dran arbeiten, gemeinsam erarbeitet werden. Also da die Mitbestimmung muss einfach gegeben sein. Weil die Leute, die es jeden Tag verwenden, wissen am besten, was sie brauchen und wie sie es verwenden können. Also wo es Erleichterung schaffen kann oder eben wo es Probleme schafft, wo es Belastung schafft. Und wenn ich mir eben eine Sache wünschen könnte, dann wäre das, dass es gemeinsam mit den Kolleginnen und Kollegen, die tagtäglich draußen im Betrieb stehen, die Arbeit leisten, ausgearbeitet wird.
1: Das war der Kulturton. Am Mikrofon verabschiedet sich Felix Krey. Danke an Sophia Steixner für das Gespräch. 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
1: Herzlich willkommen zum Podcast Sex und Gesund des Zentrums Sexuelle Gesundheit Tirol, wünscht Matthäus Recheis. Das Thema der Sendung heute, warum wir mehr Männer im Feminismus brauchen, und dazu als Gast im Studio Lea. Servus Lea.
2: Hallo, danke für die Einladung.
1: Ja. Und Lea wird uns dann gleich nach der ersten Nummer nach Tones of Love erklären, warum wir mehr Männer brauchen, die sich für Anliegen von Frauen einsetzen, die zeigen, es gibt Interesse.

0: warum wir mehr Männer im Feminismus brauchen. Lea, jetzt ganz einfach gefragt, wo liegt jetzt eigentlich das Problem? Es gibt ja ein Gleichstellungsgesetz per Gesetz. Also Mann und Frau sind ja gleichgestellt. Wo bitte ist jetzt da das Problem? Ich frage das jetzt auch deshalb, weil es ja genügend Leute gibt, die sagen, da gibt es überhaupt keine Probleme mehr. Das sind nur Pseudoprobleme. Das ist heutzutage ja alles schon längst erledigt.
1: Ja, da geht es eigentlich.

Wer geht in Freudenhäuser und erfand das Zölibat? Wer spielt mit Handgranaten und wer steckt den Urwald an? Wer hält sein Auto sauber und verdreckt den Ozean? Es ist der Mann. Ja, ja, der Mann. Das ist nun mal die Wahrheit. Er ist der Fehler im System. Der Mann ist das Problem. Wer macht nicht nur in Fukushima einen Super-GAU? Wer hört schon aus Prinzip sowas von nicht auf seine Frau? Wer ist ein Besserwisser und läuft Amok dann und wann? Wer verhandelt über Frieden und schafft sie neue Waffen an? Es ist der Mann. Ja, ja, der Mann. Ozonloch-Spionage und versiert im Drogendeal. Ob Mafia, ob Komorra, wenn schon dann im großen Stil.

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0: Ja, der Fehler im System, der Mann ist das Problem. Und da ist jetzt die Frage, sind wirklich alle Männer das Problem?
1: Na, das würde ich jetzt so nicht sagen, aber Feminismus, wie schon gesagt, der hinterfragt Geschlechterverhältnisse. Und Männer können in dieser Geschlechterordnung unterschiedliche Positionen haben. Und da taucht die Frage auf, was es eigentlich überhaupt bedeutet, der Mann zu sein. Weil wir reden immer ganz schnell von Männern. So Männer machen das und Männer profitieren davon und Männer betreffen bestimmte Themen überhaupt gar nicht und manche schon und das sind so. Aber eben, wer sind die Männer, von denen wir reden? Und es gibt ja verschiedene Lebensrealitäten und zum Beispiel aufgrund von Alter oder sozialer Herkunft, Hautfarbe, sexuelle Orientierung, Gesundheit und so weiter und so fort. Und es gibt nicht die eine Art, Männlichkeit zu leben. Und Männer können von bestimmten Privilegien profitieren und andererseits aufgrund von einem anderen Merkmal diskriminiert werden. Also so die Privilegien, von denen wir sprechen, das sind ja nicht alles oder nichts.
0: Also, weil in dem Lied von jetzt von Udo Jürgens ist es ja darum gegangen, dass Männer eigentlich die Herrschenden sind.

0: die die Welt in den Abgrund reiten und stürzen, aber so, dass sie die Herrschenden sind.
1: Ja.
0: Ja. Und du hast ja mir jetzt gesagt, es gibt ja auch Männer, die nicht zu dieser Herrscherklasse gehören.
1: Ja, genau. Also ich würde sagen, es verbindet schon das Ganze, wie, also diese Vorstellung drüber, wie ein richtiger Mann zu sein hat. Und um die Art von Mann geht's, glaube ich, in dem Lied. Und genau, also so diese Vorstellung, was jeder Mann wahrscheinlich schon mal gehört hat, er muss stark sein und selbstbewusst und nicht zu emotional. Und er soll sich durchsetzen können und Geld verdienen und der Ernährer sein und handwerklich begabt sein und so weiter und so weiter.
0: Also eine ganze, also auch Männer haben eine ziemlich große Anforderungsliste eigentlich.
1: Genau.
0: Ja.
1: Ja. Und was passiert eigentlich mit den Männern, die da nicht reinpassen? Die erfahren auch so Sachen, die jeder schon mal gehört hat. Sei kein Mädchen, was bist denn du eigentlich für ein Mann? Oder jetzt stell dich nicht so an und so weiter. Ein echter Mann weint nicht. Und was passiert mit den Männern, die gerne über Gefühle sprechen oder die nicht besonders dominant sein oder die gerne einen Haushalt machen oder gerne die Kindererziehung übernehmen? Und da sieht man halt, dass Männer ebenfalls vom Patriarchat betroffen sein und ebenso eine Rolle haben in dem ganzen System. Und das Problem ist nicht, dass Männer Männer sein, sondern das Problem ist, dass es eine sehr enge Vorstellung darüber gibt, wie, was ein richtiger Mann sein soll.
0: Also ganz enges Korsett.
1: Genau.
0: Ja, das angelegt wird, was unter Umständen der Manken auch die Luft rauben kann.
1: Ja, bestimmt. Also ich würde auch fast sagen, dass Männer von bestimmten Strukturen profitieren und gleichzeitig
0: also zu den Siegern oder Gewinnern gehören, wie man das immer formulieren möchte.
1: Ja, genau.
0: Oder Nutznießern.
1: Und gleichzeitig aber auch drunter leiden. Zum Beispiel kann ein Mann gesellschaftlich eher als kompetent oder als durchsetzungsfähig wahrgenommen werden und trotzdem einen enormen Druck verspüren, weil er genau die Rolle einnehmen muss oder sollte. Und ein Mann kann zum Beispiel auch finanzielle Probleme oder psychische Probleme haben oder diskriminiert werden und trotzdem hat er in vielen Situationen einfach einen Vorteil gegenüber einer Frau, weil er halt ein Mann ist. Und genau das ist, wo das ganze Problem anknüpft.

0: Ja, Herbert Grönemeyer, mit wann ist ein Mann ein Mann? Und bei Herbert Grönemeyer könnte man jetzt fast dann das Gefühl haben, die armen, armen Männer, denen es so furchtbar schlecht geht, die machen jetzt eine Jammergruppe und die in Selbstmitleid dann schwimmen darf und sich suhlen darf in Selbstmitleid. Ist es jetzt eigentlich angebracht, dass dann Männer sich in Selbstmitleid suhlen dürfen, weil sie zu den wirklich Armen und Unverstandenen in dieser Welt gehören?
1: Ich würde es jetzt eher so formulieren, dass Männer unter bestimmten Geschlechterrollen leiden können. Mhm. Das bedeutet aber nicht, dass Männer und Frauen gleichermaßen unter patriarchalen Strukturen leiden. Ja. Die Auswirkungen sind also nicht symmetrisch und es geht nicht darum, die Erfahrungen von Männern jetzt klein zu reden, aber man sollte jetzt auch nicht so tun, als wäre die Ausgangslage die gleiche.
0: Ja.
1: Und genau, also Männer leiden, glaube ich, vor allem unter der Vorstellung von Männlichkeit und wie ein Mann zu sein hat. Aber Frauen tragen insgesamt einfach einen größeren Teil der strukturellen Nachteile. Ja. Das muss man da ganz klar so sagen. Ja. Und wenn jetzt sich viele Männer denken, ja, wenn wir eh nicht die Hauptbetroffenen von der Struktur sein, welche Rolle sollen wir dann überhaupt bei der Veränderung spielen? Mhm. Oder soll man überhaupt eine Rolle spielen bei der Veränderung? Warum braucht es das? Und es ist halt leider, wenn man sich die Statistik anschaut, dann sind 50% der Männer in Österreich und in Deutschland der Meinung, dass schon genug für Gleichberechtigung getan wurde. Mhm. Wenn man sich aber die anderen Zahlen anschaut, zum Beispiel, dass 35% der Frauen ab dem 15. Lebensjahr Gewalt erlebt haben oder 26% der Frauen sexuelle Belästigung am Arbeitsplatz verlieren, von sexuellen Erleben, genau, danke, richtiges Wort. Und dass rund 15.000 Annäherungsverbote pro Jahr in Kraft treten. Da kann man auch mal kurz nachdenken, wenn es so viele Gewaltverbrechen und sexuelle Belästigung und so weiter gibt, wie viele Täter gibt es dann wirklich?
0: Ja.
1: Und dann heißt es immer gleich, ja, aber nicht alle Männer. Und das stimmt natürlich. Also nicht jeder ist ein Täter und es seien ja nicht alle gewalttätig oder sexistisch oder tragen zur Benachteiligung von Frauen bei. Aber manchmal wird der Satz halt weniger als sachliche Ergänzung verwendet, sondern eher so als Trotzreaktion. Ja. Das betrifft ja mich und meine Kumpels betrifft das ja nicht, also quasi. Und wenn man auch darüber spricht, dass die große Mehrheit von Gewalttaten Männer sind und es schon auch Argumente für den Generalverdacht gäbe, will ich aber trotzdem ganz sagen, dass ein Einzelner jetzt nicht für die sexistischen Handlungen von einem anderen verantwortlich ist. Da ist jeder für sich selber verantwortlich.
0: Ja.
1: Das Problem ist eher das, wenn Sexismus erst da anfängt, wo wir eindeutig von Tätern sprechen, dann sind wir nur bei der Spitze des Eisbergs.
0: Ja.
1: Und vielleicht kennen das ein paar, dieses Treppenmodell oder das Eisbergmodell, da wo, nehmen wir jetzt vielleicht die Treppe her, dass es diese Treppenstufen nach oben gibt. Und wenn ganz oben die Femizide sind und die sexualisierte Gewalt und die körperliche Gewalt oder die, wie jetzt vor kurzem aufkommen, ist diese Deepfake-Porno-Sachen im Netz und so weiter, dann gibt's noch viele, viele weitere Treppenstufen nach unten. Und da gibt's sexistische Äußerungen oder abwertende Witze oder vielleicht halbnackte Frauenkörper auf Firmenautos von Installateurbetrieben zu Werbungszwecken oder Blondinenwitze oder genau Objektifizierung und Kommentieren von Frauenkörpern und so weiter. Oder dann auch so Aussagen wie, das war doch nur ein Witz oder das war doch ein Kompliment und jetzt darf man gar nichts mehr sagen.
0: Jetzt muss man schweigen.
1: Ja, genau. Und dann kommen oft diese humorlosen, unlustigen Feministen so, was sagt denn die jetzt schon wieder und man darf hier gar nichts mehr sagen und so weiter. Und man muss aber auch sagen, dass auf dieser Treppenstufe, dass das keine Kavaliersdelikte sein, sondern das sein so der Start für alles Weitere, was dann noch kommt.
0: Ja, also es ist wirklich der Start gegen alles Weitere und gegen eben Sexismus. Und ich habe jetzt ein Lied durch Zufall gefunden aus dem FM4 Alternativen Song Contest Programm, nämlich das heißt wirklich so, das heißt wirklich so, das Lied gegen den Sexismus.

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0: Ja, warum wir Männer im Feminismus brauchen, aber jetzt nach wie vor die Frage, wie schaut es eigentlich aus mit Sexismus? Kann man den eigentlich sofort entdecken und klar benennen oder gibt es auch sehr versteckte Formen von Sexismus, die schwer festzumachen sind?
1: Also ich würde sagen, in unserer Gesellschaft ist Frauenabwertung so internalisiert und normalisiert, dass das nebenbei passiert, ganz oft.
0: Ja.
1: Und wenn man jetzt vielleicht ein Beispiel hernimmt, wenn jetzt 10 Männer zusammensitzen und einer davon erzählt einen frauenfeindlichen Witz, 4 lachen und finden das lustig, 3 lachen, obwohl sie es nicht lustig finden, aber keine Spielverderber sein wollen und
0: ja,
1: den Abend
0: also
1: nicht versauen wollen. Genau.
0: Einfach mitlachen, ja.
1: Und zwar finden es nicht lustig, lachen nicht, aber sagen auch nichts. Das heißt, der eine, der den Witz erzählt hat, es ist keine Grenze gezogen worden und der hat in keinster Weise irgendwie das Gefühl, dass irgendwas daran falsch wäre. Und es seien alle irgendwo auf dieser Treppe, also die Treppe heißt eigentlich, wie sehr respektiere ich Frauen, das ist der Titel dieser Treppe, und nur sind die alle auf verschiedenen Stufen. Und wie gesagt, also ich will jetzt auch nochmal sagen, wir reden da jetzt nicht von sexualisierter Gewalt oder irgendwas, wir reden von einem sexistischen Witz. Aber es geht da nicht darum, wer ist ein Täter und wer nicht, sondern es geht eher darum, wo reproduziert man selber was oder wo lässt man was passieren oder wo lässt man so einen geschmacklosen Witz einfach stehen. Und nicht jeder, der Teil eines Problems ist, ist auch der Täter des Problems. Und weil ich glaube, die wenigsten wachen jetzt in der Früh auf und sagen, so, und
0: jetzt
1: heute, genau, und heute tue ich Frauen benachteiligen oder heute behandle ich meine Ehefrau schlecht oder irgendwas, sondern die Frage wäre eher, welche Dinge man einfach so weiterlaufen lässt, ohne aktiv irgendwas dran zu ändern. Weil es immer schon so war oder weil man es gewohnt ist oder weil es einen nicht betrifft oder genau, weil man ja selber eh nicht sich zum Sexisten zählt. Und diese Trotzreaktion, dieses nicht alle Männer, das ist eigentlich das Ende der Diskussion, sondern weil es geht darum, Verantwortung zu übernehmen. Aber um Verantwortung zu übernehmen, muss ich nicht Schuld haben dran.
0: Ja.
1: Man kann auch Verantwortung ohne Schuld übernehmen. Und da beginnt die Frage, warum Männer im Feminismus überhaupt eine Rolle spielen können und auch sollen. Weil eben die nächste Frage wäre dann, wenn es mich persönlich eh nicht betrifft und ich kein Täter bin, und ich mich auch nicht als Sexisten sehe, warum sollte ich dann überhaupt etwas dran verändern?
0: Warum sollte überhaupt das verwenden? Oder im konkreten Beispiel, das du gebraucht hast, Position beziehen in Bezug auf diesen Witz.
1: Genau.
0: Beziehe ich Position oder lache ich sozusagen mit und bestätige damit den, der einen sexistischen Witz macht? Oder ich beziehe Position? Also das wäre ja die Frage eigentlich, wo es ja darum geht, ob Männer dabei sind, als Frauen zu unterstützen auf ihrem Weg zur Gleichstellung oder ob Männer da das Gegenteil machen.
1: Genau. Und das Gegenteil, das ist ja auch wieder vielschichtig, weil es gibt einen Unterschied, ob ich mitlach, weil ich die Stimmung am Stammtisch aufrechterhalten will, oder ob ich nicht lach, aber nichts sag. Also es gibt ja, da gibt es ja auch wieder Abstufungen davon. Genau. Und ich glaube, die nächste Frage, warum sollte ich überhaupt was ändern, wenn ich mich da nicht dazu zähle, dann wäre die nächste Frage, ich profitiere ja von dem ganzen System als Mann. Und warum soll die Freiwillige etwas dran verändern, wenn ich persönlich ja da einen Profit draus schlage? Und das finde ich eine sehr berechtigte Frage, weil das kann man auf alle Sachen anwenden, jetzt nicht nur auf den Feminismus. Und so klassische Privilegien, die Männer einfach haben, so zum Beispiel, dass man immer als kompetent wahrgenommen wird oder dass man mehr Raum einnimmt oder dass man Frauen unterbricht, ohne irgendwas zu hinterfragen. Oder bestimmte Entscheidungen selbstverständlich dominieren, weil es eben der Mann entscheidet. Genau. Und da geht es darum, dass bestimmte Selbstverständlichkeiten oder Vorteile nicht mehr automatisch bestehen sollten. Und wenn wir ganz ehrlich sein, dann muss man schon sagen, dass Privilegien abgegeben werden müssen, was sich schon wie ein Verlust anfühlen kann. Also diese Debatte mit, ja, und jetzt verlieren wir Männer alles. Ich würde jetzt vielleicht nicht alles sagen, aber die hat zum gewissen Teil eine Berechtigung, weil sie verlieren bestimmte Privilegien, die einfach automatisch gegeben werden. Aber der große Unterschied ist, dass sie dadurch keine Rechte verlieren. Sie verlieren keine Rechte, sie verlieren nur Selbstverständlichkeiten. Zum Beispiel, wenn in einer Beziehung selbstverständlich die Frau den Großteil von der Hausarbeit übernimmt, und wenn man dann die Gleichberechtigung ernst nimmt und die Frau sagt, so, und jetzt, weiß ich nicht, teilen wir uns die Arbeit und jetzt musst du auch mal eine Wäsche aufhängen, dann muss er die Wäsche aufhängen. Also es kommt Arbeit dazu. Aber es war für ihn halt selbstverständlich bis jetzt, dass das jemand anderes für ihn erledigt hat.
0: Also diese Care-Arbeit oder einfach die Hausarbeit. Ja.
1: Genau.
0: Und für mich ist es ja ganz spannend, ich bin ja aufgewachsen, vor allem in den 70er Jahren mit der Regierung Bruno Kreisky. Und es war der erste große Schub in Österreich Richtung Gleichstellung. Und es ist vielleicht auch noch ganz wichtig zu wissen, es waren da Männer in der Politik, Sozialdemokraten, die gesagt, die haben sich nicht als Feministen bezeichnet, sondern denen ist ihr Engagement ist daher gekommen, weil sie eben gesagt haben, dass Gleichstellung für sie wesentlich ist. Also, und deshalb hat sich zum Beispiel Bruno Kreisky oder auch der Justizminister, der Christian Broder, vehement dafür eingesetzt. Und es waren die großen Fortschritte in Österreich in dieser Zeit. Es gab eine eigene Staatssekretärin, später auch Frauenministerin, die Johanna Donal, die übrigens auch teilweise sehr angefeindet wurde in Österreich. Und es sind aber ganz wesentliche Sachen passiert. In der Familienrechtsreform von 1975 zum Beispiel ist das gesamte Ehe- und Familienrecht neu geordnet worden und plötzlich galt der Mann nicht mehr als das Oberhaupt der Familie. Es war ja in Österreich so auch, dass Frauen eine Unterschrift gebraucht haben, wenn sie arbeiten gehen wollten, zum Beispiel. Oder es war ja, der Schwangerschaftsabbruch war ja verboten in Österreich. Das hat sich auch in dieser Zeit in der Regierung Bruno Kreisky auch verändert, dass Frauen ein Selbstbestimmungsrecht über den eigenen Körper haben, sich auch entscheiden können, eine Schwangerschaft zu unterbrechen in den ersten 3 Monaten. Das war die sogenannte Fristenlösung, die es gegeben hat. Und für mich war das eben sehr spannend und vor allem auch, erst später, einige Zeit später, wurde übrigens erst in Österreich Vergewaltigung in der Ehe unter Strafe gestellt. Das heißt, es geht um Gleichberechtigung. Und da waren eben Männer, die sich für die gleichen Rechte eingesetzt haben, die sich aber nicht als Feministen bezeichnet haben, sondern als Hintergrund das sozialistische Prinzip der Gleichstellung gehabt haben und das tatsächlich auch politisch umgesetzt haben. Ja. Ich wollte nur sagen, dass sie waren Verbündete, auch wenn sie sich nicht als Feministen bezeichnet haben.
1: Ja.
0: Ja. Und das finde ich eben ganz spannend, weil es wäre ohne Männer damals, weil Männer haben die Mehrheit im Parlament gehabt, in der Politik generell, ja, wäre das überhaupt nicht möglich gewesen, wenn nicht Männer sich klar entschieden hätten, hier für die Rechte der Frauen auch einzutreten.
1: Ja.
0: Und ich finde es eben jetzt sehr spannend, weil ich ein bisschen den Eindruck habe, da geht man jetzt, wie du das auch sagst, einfach zu wenig weiter, dass Männer dafür eintreten.
1: Genau, ja. Ich meine, ich glaube, der Anspruch ist ja gar nicht, dass alle Männer sich jetzt als Feministen bezeichnen.
0: Nein, überhaupt nicht.
1: Sondern einfach einmal Plexig auf den Tisch zu hauen und zu sagen, das geht nicht in Ordnung.
0: Es geht nicht in Ordnung und es braucht mehr Einsatz für die Rechte von Frauen.

0: Ja, und die spannende Frage ist jetzt, wo ist der Einsatz der Männer? Was braucht es dafür?
1: Ich glaube, der entscheidende Punkt ist, dass Männer andere Männer erreichen können. Also die haben eine andere soziale Position wie wir Frauen. Und es gibt auch Bubbles, sage ich mal, wo Männer unter sich sein. Da gibt es ganz viele Bubbles. Ich will jetzt da nicht zu sehr ins Klischee gehen, aber es gibt Freundeskreise und Arbeitskollegen, Vereine, Chatgruppen, aber eben auch den Fußballplatz, den Stammtisch und so weiter, was man eh kennt. Mhm. Und da sind sie untereinander. Und gerade in solche Bereiche können bestimmte Sprüche oder Einstellungen auftauchen, glaube ich, die viele nicht unbedingt aussprechen, wenn jetzt Frauen dabei sind. Mhm. Und es muss jetzt auch nicht heißen, dass Männer immer sofort sexistisch werden, sobald die letzte Frau aus dem Raum rausgeht. Aber manchmal würde ich sagen, entsteht eine andere Gesprächsdynamik und man fühlt sich ein bisschen sicherer und macht einen Spruch oder Sachen werden stehen gelassen. Aber wenn ein Mann in so einer Situation was sagt, kann das eine ganz andere Wirkung haben. Ja. Und ich weiß nicht, ist sicher jedem schon mal passiert, aber wie unangenehm ist es, einen Witz zu erzählen, über den dann niemand lacht. Mhm. Mhm. Und zwar einen sexistischen Witz zu erzählen, über den niemand lacht. Und genau zu dem Zeitpunkt wird er dann als das entlarvt, was er eigentlich ist, und zwar Sexismus einfach. Und wenn jetzt in so einem Bereich Frauen was sagen, dann kann das schnell wieder abgetan werden. Also tut mir jetzt leid, dass ich das Wort verwende. Die Weiber beschweren sich wieder und man darf eben gar nichts mehr sagen und so weiter. Und nimm die nicht so hakel, ist ja alles gar nicht so schlimm. Und aber es geht da, glaube ich, auch nicht darum, dass jeder Mann ständig einen anderen Mann korrigieren muss, sondern eigentlich eher sich das bewusst zu machen, was lasse ich in meinem Umfeld eigentlich durchgehen und was nicht da. Und gleichzeitig möchte ich aber auch betonen, dass es nicht darum geht, jetzt das perfekt zu meistern. Und ich glaube, auch Frauen meistern das nicht perfekt. Ich habe selber Situationen, wo ich mir danach denke, eigentlich hätte ich da jetzt was sagen müssen. Das war eigentlich nicht okay. Aber es geht einfach darum, das ein bisschen mehr am Schirm zu haben, dass das alles in den gleichen Bereich einfällt und Sachen befeuert, die dann in eine ganz extreme Richtung und auf die letzte Treppenstufe oben gehen können. Und zu dem Punkt, warum gerade Männer etwas verändern können, wäre, glaube ich, dass Männer einfach in Gruppen sein, weil sie selber Teil der Gruppe sein und sie können Erfahrungen teilen und andere Sichtweisen einbringen oder zeigen, dass bestimmte Verhaltensweisen nicht selbstverständlich sind. Und das klingt vielleicht nach einer Kleinigkeit, aber das kann einen riesen Unterschied machen. Und man muss jetzt auch nicht eine riesen Diskussion über den Feminismus anzetteln, sondern einfach entweder nicht lachen oder sagen, hey, das war jetzt nicht angebracht. Das reicht oft schon aus. Und es geht auch nicht darum, dass Männer besser auf Männer einwirken können als Frauen oder dass Männer anstelle von Frauen jetzt sprechen sollten und dass sie uns retten und die großen Helfer im Feminismus sein sollen, sondern es geht, glaube ich, eher darum, dass sie eine Verantwortung in ihren eigenen sozialen Beziehungen übernehmen sollen.
0: Eben, dass sie Verantwortung übernehmen.
1: Genau. Und es geht, glaube ich, auch ganz viel um Vorbilder. Also man kann auch als Mann anders

0: die sagen wollen, dass sie eine von den guten Männern sein und die posten dann die richtigen Dinge und so weiter oder nutzen das auch als Datingstrategie, weil das bei Frauen super ankommt. Und das Problem von dem ist halt, dass Männer öffentlich feministische Positionen vertreten und problematisch ist es dann, wenn das zum Selbstzweck ist quasi. Also das wäre jetzt so ein Negativbeispiel. Und das würde ich sagen, ist eher in die sozialen Medien ein Thema. Und Männer brauchen im Feminismus nicht eine besondere Bühne, weil ihre Stimme wichtiger wäre, sondern eher im Gegenteil, sie haben Zugang zu bestimmten Räumen und sozialen Gruppen, in denen Veränderung notwendig sein und in denen Frauen oft gar nicht anwesend sein.
1: Und wichtig ist natürlich, dass Frauen ganz klar in ihrer Gemeinschaft auch zueinander stehen und sich wechselseitig unterstützen.
0: Genau.
1: Also nicht nur Männer, sondern dass auch Frauen sich unterstützen.
0: Ja.

0: Ja, die Frage, die sich eigentlich fast von selbst ergibt, in diesem Fall wäre die Frage, was könnte man jetzt eigentlich Männern ganz konkret sagen, was sie tun könnten, um Elisas Unterstützer zu sein für Frauenrechte?
1: Also ich glaube, der ganz große Punkt wäre der, dass man Verantwortung normalisiert. Mhm. Dass es nichts Besonderes mehr ist, wenn ein Mann sich gegen Sexismus stellt, sondern dass es eine Selbstverständlichkeit wird. Ja. Das ist leider noch nicht so, aber das wäre der Riesenanspruch quasi. Mhm. Und was glaube ich der erste Schritt ist, ist Selbstreflexion. Also einfach selber mal ein bisschen drüber nachdenken, wo habe ich selber Vorstellungen übernommen, ohne dass ich überhaupt irgendwas hinterfrage. Oder sich mit dem Thema auseinandersetzen, dass man sich selber mal ein bisschen einliest zu dem Thema und nicht eine Frau wieder fragt. Mhm. Naja. Oder in Gespräche zuhören, Frauen ernst nehmen und nicht unterbrechen oder intervenieren oder vielleicht auch Aktivismus und Unterstützung und Arbeit unterstützen und sich informieren und Strukturen mitverändern, ganz aktiv. Mhm. Und eben, wie gesagt, es sollte nichts Besonderes sein, wenn Männer bei Sexismus widersprechen. Es sollte genauso selbstverständlich sein, wie bei anderen Formen von Diskriminierung, man auch nicht wegschaut. Mhm. Und vielleicht noch ein Punkt zum Schweigen von vorher. Auf der einen Seite haben wir natürlich so extreme Formen, wie schon gesagt, wie die Femizide und sexualisierte Gewalt, und auf der anderen Seite sind so alltägliche Dinge, Sprüche, Witze und so weiter. Und das Nichthandeln ist nicht dasselbe wie Täter sein, auf gar keinen Fall. Mhm. Und eben, da kommt ja immer diese Debatte, seien ja nicht alle Männer auf. Aber das Nichthandeln kann eben dazu beitragen, dass problematische Normen einfach weiter bestehen bleiben. Und gleichzeitig umgekehrt, wie können denn Männer vom Feminismus eigentlich auch profitieren? Weil es ja immer heißt, und jetzt seien mal die Frauen dran und jetzt geht es nur mehr um die Frauen. Männer profitieren schon auch vom Feminismus, würde ich sagen. Zum Beispiel emotionale Freiheit, dass man nicht ständig beweisen muss, dass man stark und souverän ist und das Geld heimbringt, blöd gesagt. Oder in Beziehungen zum Beispiel, dass man weg von der klassischen Rollenverteilung geht, ich hänge die Wäsche auf und du wechselst die Reifen beim Auto, sondern dass man einfach schaut, was passt für uns und wie machen wir es. Oder vielleicht auch in Freundschaften, dass man mit Kumpels auch über Gefühle reden kann und nicht nur mit Frauen oder nicht alles in sich einfrisst. Und wir haben jetzt aber schon die ganze Zeit drüber gesprochen, was Männer tun können, und da kann jetzt auch der Eindruck entstehen, dass Feminismus vor allem ein Selbstoptimierungsprojekt für Männer ist. Das soll es nicht sein. wobei, eben wie gesagt, im Mittelpunkt stehen schon Frauen und die Frage, wie sich die Lebensrealität verändern würde, wenn tatsächlich sexistische Strukturen verändert werden würden. Vielleicht, dass man nicht ständig darüber nachdenken muss, was man anzieht oder wie man sich verhält, dass man nicht sexualisiert wird oder objektifiziert wird oder mit dem Gefühl leben muss, dass ein Nein vielleicht doch kein Nein als Nein nicht wahrgenommen wird, oder dass man nicht überlegen muss, ob eine Situation gerade wirklich gefährlich ist oder ob man überreagiert. Und nochmal, natürlich, es führt nicht jeder sexistische Spruch zu Gewalt, aber wir sollen uns anschauen, welche Vorstellungen da dahinter stehen und welche davon wir als Gesellschaft normalisieren. Und Männer haben eine Position in der Gesellschaft und eine Verantwortung, die sie übernehmen sollen und etwas beitragen zu können, welche Dinge in ihrem Umfeld halt als normal gelten. Und genau darum geht's für mich auch bei Männern im Feminismus, darum, dass Männer sich entscheiden können, ob sie Teil der Lösung oder Teil dessen sein möchten, was sich nicht verändert. Und nochmal, nicht alle Männer, aber solange wir in einer sexistischen Gesellschaft leben, sind Männer Teil dieser Gesellschaft. Und ob sie bewusst das mittragen, wie es jetzt läuft, oder sich entgegenstellen oder einfach lernen, das zu hinterfragen, das liegt ganz an ihnen selber.
0: Das liegt an den Männern, und das wäre jetzt auch eine Aufforderung an die Männer, ihren Beitrag zu leisten für das Miteinander, und das bedeutet auch für Gleichberechtigung. Auf Augenhöhe. Ja, Lea, ich danke dir.
1: Danke ja. auch.
0: Wir müssen vielleicht noch ganz kurz offenlegen. Du machst oder hast bist gerade dabei, dein Praktikum bei uns zu beenden, jetzt im Zentrum Sexuelle Gesundheit Tirol. Wir haben dein Einbringen, dein Tätigsein und das, was du eingebracht hast, sehr geschätzt und schätzen es nach wie vor, weil ich hoffe, du wirst uns noch ein bisschen erhalten bleiben.
1: Ja.
0: Ja, wir würden uns sehr freuen. Und das Thema des Miteinander, das Thema, sich auf Augenhöhe zu begegnen, ist ein großes Thema, war immer ein großes Thema, auch als wir noch EZ für Tirol waren. Was bedeutet es, sich mit Menschen auf Augenhöhe zu begegnen? Das können Geschlechter sein, das können Menschen sein, die diskriminiert werden. Es geht prinzipiell darum, um gleiche Rechte für Menschen. Dass Menschen grundlegend Rechte haben und dass Menschen grundlegend die gleichen Rechte haben. Damit sage ich danke und hast du noch irgendeine Utopie oder eine Hoffnung oder einen Satz, den du mitgeben möchtest?
1: Ja, die Hoffnung wäre natürlich schon, dass sich was verändert.
0: Ja.
1: Ja. Und an der Hoffnung, ich interessiere mich sehr für das Thema, nicht weil es ein spannendes Thema ist, sondern weil es eine Notwendigkeit ist. Und natürlich halte ich daran fest, an der Utopie.
0: Und dann halten wir an der Utopie fest und ich wünsche uns, dass sich etwas verändert.
1: Dankeschön, dass Sie da sein habt dürfen.
0: Sehr gerne.

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2: Willkommen bei Radio Dispositiv. An den Mikrofonen begrüßt euch diesmal mein heutiger Sendungsgast, Dino Rikanovic und der unvermeidliche Herbert Gnauer. Das Rotlichtfestival 2026 steht vor der Türe. 26. November bis 6. Dezember in seiner 6. Ausgabe. Das Zentrum ist abermals das Atelierhaus der Akademie der Bildenden Künste und der Rest der Stadt, würde ich sagen. Habe ich das korrekt zusammengefasst?
3: Wie immer, super gemacht. Danke dir.
2: Du bist heute alleine gekommen. Eigentlich war geplant, dass du in Begleitung herkommst, aber die anderen sind bereits heftig mit den Vorbereitungen des Festivals beschäftigt.
3: Genau, ja. Wir sind natürlich alle auf ganz unterschiedlichen Art und Weisen beschäftigt und man kann sich das vorstellen, also als eine Initiative, als Verein ist man ja nicht zu 100%ig nur mit dem Verein und mit dem Projekt beschäftigt, sondern jeder hat auch andere Jobs und Möglichkeiten und manchmal geht es sich einfach nicht aus.
2: Diese Sendung ist am längsten geplante Sendungstermin, den ich überhaupt je hatte. Wir haben ihn nämlich vor einem Jahr vereinbart, nach der damaligen Sendung, die dem Rotlichtfestival 2025 gewidmet war. Und insofern ist die Programmierung jetzt ein bisschen unscharf, weil das Festival beginnt erst am 26. November.
3: Genau, ja, nachdem wir letztes Mal irgendwie das Gespräch nach dem Festival gehabt haben, glaube ich, einen guten Monat nach dem Festival.
2: Ja, da war die Programmierung in einer anderen Richtung unscharf, da war kein Sendungstermin frei.
3: Genau. Na, deswegen haben wir uns gedacht, dass wir dieses Mal irgendwie gleich den Termin rechtzeitig ansetzen, sodass man noch vorher, wo wir noch nicht alles so genau wissen und was auf uns zukommt, genau, bisschen in die Zukunft werden wir blicken heute, ja.
2: Je früher, desto besser. Ihr seid eben, wie eingangs schon erwähnt, gerade erst so in der Planung des Programms zum Beispiel. Also ich habe auf dem Website www.rotlicht-festival.at zum Beispiel noch gar keine Liste der Locations gefunden, weil ihr habt ja das Konzept, dass das Festival an sehr vielen Orten stattfindet. Wie viele werden es denn diesmal sein?
3: Ja, dieses Jahr sind es an die 30 Partner-Locations sozusagen mit Ausstellungen, mit unterschiedlichen Partnerprogrammen und zum Teil finden da eben auch Live-Acts oder Konzerte oder Artist-Tours, Guided-Tours. Dieses Jahr haben wir eben auch vor, so ein Gallery-Hopping wieder einzuführen, was die Besucherinnen vermisst haben jetzt im letzten Jahr. Also wir haben uns immer versucht, die Eröffnungen so zu koordinieren, dass das irgendwie alles möglich ist, dass man alles sehen kann. Das ist halt sehr viel Arbeit auf der einen Seite und manchmal auch unmöglich, irgendwie die Locations dazu zu bringen, dass die jetzt vielleicht um 5 am Nachmittag schon eröffnen, damit wir irgendwie das auf die Reihe bekommen. Und deswegen haben wir uns gedacht, wir werden halt schauen, dass wir wirklich so in 2-3 Tagen so eine Guided Tour, Guided Gallery Hopping machen, wo wir dann von einer Location zur anderen einfach spazieren und das geografisch einfach aufteilen, dass das irgendwie machbar ist. Und dann wird entweder der Künstler oder Kurator, Kuratorin immer dabei sein und dann haben wir immer ein kurzes Gespräch.
2: 30 Locations, wie viele Künstler und Künstlerinnen sind beteiligt?
3: Boah, jetzt erwischst du mich, aber wir sind so, ja, jährlich an die 100 Künstler kommen wir immer, also bei circa 30 Ausstellungen an die 100 Künstler. Es gibt einige Gruppenausstellungen, wenn nicht sogar mehr. Also wenn man sich jetzt das Ganze jetzt ausrechnen würde, was ich tun werde. Für die letzten Jahre habe ich irgendwo schon Statistiken endlich zusammen verfasst, aber Jetzt weiß ich tatsächlich nicht. Also wir sind jetzt kurz davor, das ganze Programm zu releasen. Also es ist schon alles mehr oder weniger, jetzt werden noch Einzelheiten gefeilt, weil der Druck ist für uns immer den Katalog in Druck schicken. Und das ist halt irgendwie auf der einen Seite eine Hürde sozusagen, ja, weil das zwingt uns zu einem gewissen Deadline sozusagen alles abzuschließen und damit das irgendwie rechtzeitig noch gedruckt werden kann. Diejenigen, die das Festival kennen, also wir sind sehr stolz darauf, dass wir jetzt seit dem ersten Jahr eigentlich immer einen sehr umfangreichen Katalog drucken. Da sprechen wir über ca. 165 Seiten und Deutsch-Englisch. Und das nimmt natürlich irrsinnig viel Kraft, Energie, auch Mittel, die wir kaum zur Verfügung haben. Aber es ist uns halt wichtig, dass eben auch diese physische Ausgabe da ist und dann Jahre später nachgeblättert werden kann, weil es handelt sich ja um die meisten Projekte sind konzeptuelle Fotografie und wenn man eben sich das Jahre später noch durchblättert und anschaut, kommt man auf Ideen, es inspiriert einen. Das heißt, das ist halt auf der einen Seite bringt uns jetzt dazu, dass wir nächste Woche komplett alles abschließen müssen, damit das in Druck gehen kann. Aber auf der anderen Seite lässt es uns eben die Möglichkeit, dass wir dann schon ja knapp 2 Monate vor dem Festival das gesamte Programm mehr oder weniger haben und das kommunizieren können. Und dann geht es raus und kommt auf die Page natürlich.
2: Radio ist ein schnelles Medium. Wir haben das alles einfach jetzt überholt.
3: Genau.
2: 30 Veranstaltungsorte und 100 Künstler und Künstlerinnen, das klingt gleich nach mehreren Flohsäcken, die da zu koordinieren sind. Fast schon eine Aufgabe für KI.
3: Ja, könnte man sich vorstellen, gell? Verleiht ein bisschen. Nein, wir sind gerne analog und das ist auch der Sinn von unserem Festival und das sind eben auch die schönen Momente, ja, die man dann eben auch wie in der analogen Fotografie haptisch in der Hand hat, wo man Fehler machen kann, wo man mit Chemie arbeitet, wo man mit Material arbeitet, wo man Prozesse unrückgängig machen kann.
2: Ja. Euer Festival ist analog ausgerichtet sowieso und zweitens denke ich doch in den einzelnen Events handverlesen und durchaus mit Bedacht ausgewählt und nicht algorithmisch erwürfelt.
3: Genau, das steht alles irgendwie durch Arbeit von einem Team, durch Input, durch Gespräche, durch manch einen Zufall, der sich ergibt, ja. Das ist alles irgendwie ein Teil des Ganzen, wenn man mit Menschen arbeitet, wenn man auch die Freiheit hat. Und das ist, glaube ich, auch diese Genugtuung von dem Festival und von solchen Initiativen, dass man nicht jetzt irgendwie von jemandem was vorgegeben bekommt, an was man arbeitet, sondern man behandelt zeitgenössische Themen. Und das ist das, womit sich das Festival von Anfang an eigentlich immer beschäftigt hat. Jedes Jahr hat das Festival auch ein anderes Thema, was dann behandelt wird, was dann zum Open Call wird, was dann sozusagen ja, die ganzen Einreichungen weltweit, die auf uns zukommen, die es dann wieder ganz anders interpretieren können, wie wir uns das eigentlich gedacht haben, dass es passiert, was auch sehr spannend ist. Ja. Dann gibt es eine 6-köpfige Jury, die jedes Jahr gewählt wird und die entscheidet eigentlich dann über die Gewinnerprojekte, was auch wieder ganz was Spannendes ist, weil wir als Festival haben in dem Sinne jetzt auf die Gewinner überhaupt keinen Einfluss. Also wir vertrauen unserer Jury und der direkte Einfluss von uns ist eigentlich, dass wir die Jury wählen. Und das ist immer was Schönes.
2: 6-köpfig und die setzt sich auch jedes Jahr neu zusammen?
3: Genau. Also manche werden sozusagen für 2 Jahre eingesetzt und das sind meistens eben Head of Jury. Das heißt, wir haben jedes Mal einen Vorsitzenden sozusagen in diesen 6, der oder die dann, die auch den tollen Job hat, das Ganze mal zusammenzufassen nach dem Auswählen und über die 20 Gewinner einen Text, ein Essay zu schreiben, das dann auch in den Katalog kommt. Genau, und diese Person wird dann meistens eben 2 Jahre übernommen. Und dieses Jahr eben mit Micha Zollner aus Slowenien, der zum ersten Mal jetzt Head der Jury ist. Im letzten Jahr war es Hanin Hanusch vom Weltmuseum, die letzten 2 Jahre sozusagen. Genau. Und sonst die anderen Mitglieder werden jährlich neu gekürt und es ist immer ein bunt gemischtes Publikum, also zumindest eine Person ist aus Österreich oder Wien und die anderen sind sehr oft international.
2: Das gesamte Festival ist ja sehr international ausgerichtet. Der Open Call ist ein internationaler. Das Thema heuer lautet The Anthropocene Hybrid Realities. Und zudem gab es wie viele Einsendungen ungefähr?
3: Ja, wir sind circa bei 360 Einsendungen. Ja, ein paar haben technisch nicht irgendwie genügt. Das heißt, zwei, drei, glaube ich, mussten wir dann wegnehmen. Also sagen wir mal über 350 Einreichungen aus 48 Ländern wieder.
2: Ja. Und aus denen wurden 20 Gewinner und Gewinnerinnen.
3: Exakt. Und die werden auch nächste Woche, soweit ich jetzt weiß, ist auf dem Plan, nächste Woche werden sie erst bekannt gegeben. Also die sind informiert und die wissen und so weiter, aber nächste Woche werden dann die Projekte zum Teil bei uns vorgestellt und wir freuen uns jetzt wieder sehr, dass das die 20 kommen aus 16 unterschiedlichen Ländern und es kommen auch, wenn ich mich jetzt nicht irre, sogar exakt 16 kommen auch an. Ja, das ist jedes Jahr so ungefähr eine Zahl, also 15, 16 Künstler, Künstlerinnen reisen tatsächlich nach Wien an, obwohl sie die meisten aus dem Ausland sind. Und das ist natürlich eine sehr große Freude und darauf bin ich irgendwie ganz stolz, weil ich merke einfach, dass es den Künstlerinnen sehr wichtig ist, auch dabei zu sein, mit uns zu sein, obwohl wir eben finanziell das nicht irrsinnig toll unterstützen können. Also wir sind da sehr bescheiden mit unseren Förderungen und Einnahmen durch das Festival. Das heißt, die bekommen dann neben einem kleinen bescheidenen Fee 150 Euro Anreisekosten, ja, sollten sie eben zum Festival kommen. Und man kann sich vorstellen, also wir haben dieses Jahr auch wieder einen Künstler aus Indien, der kommt. Wir haben einen Grand Prix-Künstler aus den Staaten, der ankommt. Und damit, also mit 150 kommt man nicht sehr weit. Vielleicht aus Budapest oder aus Bratislava anzureisen, aber sobald es ein bisschen weiter weg ist, ist schon einmal problematisch.
2: Ja, ich weiß gar nicht, ob es früher noch gibt, Europe with $1 a day.
3: Was ist das?
2: Gab's mal. Einen amerikanischen Reiseführer für Studenten und ähnliche Menschen, die halt günstig in Europa durchkommen wollten. Also Europa für einen Dollar am Tag geht sich aber jetzt,
3: glaube ich, dieses Jahr ist es auch eine Premiere, dass eben drei österreichische Künstlerinnen unter den 20 sind. Bis jetzt war es immer eine Person, glaube ich, die letzten Jahre. Und jetzt haben es drei geschafft. Ja, sehr schön ist.
2: Gibt's da mehrere Kategorien in dem Wettbewerb?
3: Nein, nein. Also wir haben keine Kategorien, wir haben ein übergreifendes Thema und es ist ein konzeptuelles Festival. Das heißt, wir haben nicht diese Aufteilungen, die manche Festivals dann auf dokumentarisch, auf Body, auf Architektur aufsetzen, weil bei uns geht es jetzt nicht irgendwie um die Ästhetik im ersten Grad, sondern es geht um das Thema und die Jury bekommt dann so leichte Anweisungen, möchte ich es jetzt nicht nennen, aber Empfehlungen von uns, dass man sagt, okay, das soll irgendwie, diese Arbeit soll sich mit dem Thema auseinandersetzen können, die Arbeit soll einzigartig sein und einen persönlichen Bezug haben und dann eben, dass die Arbeit vielleicht auch noch technisch interessant ist, weil wir eben diese hybriden Prozesse unterstützen und dieses analoge Verfahren und ja, das sind aber keine Ausschlussgründe jetzt für die Jury, wenn sie sich doch für jemanden anderen entscheiden, der vielleicht einen oder den zwei von diesen drei Sachen nicht entspricht und trotzdem sehr aussagekräftige Arbeit hat und die einen berührt. Und die voten ja auch alle einzeln. Also es ist auch das Spannende, wir haben halt so ein Prozedere ins Leben gerufen. Das heißt, die Jurymitglieder bekommen Zugang, das Ganze passiert digital über unsere toll programmierte Page und das Plugin, wo auch die Einreichungen passieren. Und die Jurymitglieder können sich einloggen und die können einfach die Arbeiten durchschauen. Das Konzept bekommen 5 Bilder zur Verfügung und haben aber auch weitere Links, also wenn sie dann direkt auf die Page vom Künstler gelangen wollen oder ähnliches. Und dann benoten sie einfach von 1 bis 10. 10 ist die höchste Punkteanzahl sozusagen. Und klicken einfach weiter, wenn sie irgendwie aufhören wollen, ist das alles gespeichert und wir können dann einfach im nächsten Tag oder nächsten Step wieder weitermachen. Das heißt, wenn alle 6 das Voting komplett durch haben, dann haben wir, dann gruppiere ich diese Punkte zusammen und aus dem wird eigentlich hier schon ziemlich klar, wer die ersten 20 sind, beziehungsweise wir haben vielleicht in den letzten 3-4 Stellen 5-6 Künstler mit der gleichen Punkteanzahl und dann muss das diskutiert werden und so weiter. Und neben den 20 wird dann eben auch noch ein Grand Prix, also ein Gesamtsieger gekürt, Siegerin. Und das machen wir aber dann in einem Videocall. Und das ist halt sehr spannend, weil dann schauen wir uns halt nochmal alles gemeinsam an und gehen jede von diesen 20 Arbeiten durch. Und da bin ich dann auch dabei. Und das ist ein spannender Prozess für uns dann. Ohne dass ich Ihnen jetzt gezeigt habe, wer die allerhöchste Punkteanzahl ist in diesen 20, weil wir könnten es auch so lösen, ja, und so haben wir es eigentlich vor 2 Jahren schon gehabt, ja, dass wir einfach gesagt haben, die allerhöchsten gewählt wurde. Und dieses Mal haben wir es ein bisschen anders gemacht und haben wirklich alle Arbeiten diskutiert und es wurde tatsächlich dann die zweithöchste Arbeit zum Grand Prix. Ja, also es ist zwar nur ein Punktunterschied gewesen, aber wir haben uns halt doch dann einfach in dem Gespräch alle miteinander schön ausgetauscht. Das war sehr produktiv und haben dann den Grand Prix-Gewinner gekürt.
2: Also es gibt einen Gewinner oder eine Gewinnerin. Die anderen 19 Plätze sind aber nicht gereiht.
3: Nein, überhaupt nicht. Also es gibt eigentlich keine Reihung bis auf diese. Und diese Person bekommt sozusagen bei uns noch zusätzlich zu der Gruppenausstellung im Atelierhaus auch eine Einzelausstellung in unserer Galerie, in der Fotoclustergalerie. Das ist dann für einen Monat. Diese Person kürt auch oder generiert das ganze Identity von demjährigen Festival, also Cover vom Katalog, Poster und ähnliches, wird dann eben auch mit dem Grand Prix-Gewinner.
2: Das ist die Galerie in der Zieglergasse?
3: Genau so ist es, ja. Da ist auch das Zuhause von unserem Verein und wir haben circa 15, 20 Mitglieder, die dann auch immer Zugang haben zu der Dunkelkammer und zu dem Studio und dort passieren 10 bis 12 Ausstellungen pro Jahr, die eben der Verein generiert. Das heißt, das ist definitiv bei uns eine ganzjährige Arbeit und mit fixen Öffnungszeiten. Und das ist nicht nur das Festival und dann passiert es einmal im Jahr und dann sieht nie jemand was von uns, sondern wir haben wirklich einen physischen Platz, wo auch Education, wo auch Showroom, wo auch, also im Studio fangen wir jetzt auch mit so kleinen Pop-Up-Ausstellungen, die dann, wo dann ein Künstler einfach etwas zeigen kann, ein Projekt, in dem er gerade im Prozess ist, ob es jetzt ein Fotobuch ist oder eine Ausstellung plant oder wo er Bilder an die Wand hängen kann, wo er sich Feedback einholen kann, wo wir eine Gesprächsrunde führen können. Genau, weil in der Galerie sind wir verplant sozusagen, also jetzt Ende Oktober generiere ich das ganze Programm fürs nächste Jahr, für 27 und dann haben wir wenig Spielmöglichkeiten, da was spontan irgendwie zu machen. Und unten im Studio haben wir dann eben genau das geschaffen, dass wir uns austauschen können.
2: Zieglergasse, welche Nummer?
3: 34.
2: 34, ein genau. Multifunktionaler Ort, zu ebener genau. Erde eben besagte Galerie. Und im Keller unten die Werkräume mit Dunkelkammern, Studio und alles ziemlich pipifein, genau. Würde ich sagen.
3: Souterrain, würde ich sagen. Macht sich irgendwie besser an wie Keller. Ein bisschen Tageslicht haben wir noch.
2: Und das ist ein ganzjähriges Angebot an Menschen, die sich für Analogfotografie interessieren.
3: Exakt. So mit dem Verein haben wir auch ein paar analoge Fotospaziergänge durchs Jahr. Mit dem Verein haben wir auch so Fotobuchpräsentationen, Talks, auch sogar Literatur. Also wir haben auch eine Partnerschaft mit einem anderen Verein, der dann auch 4, 5 Lesungen pro Jahr organisiert, die dann bei uns stattfinden. Also es ist sehr lebendig und ein Platz, glaube ich, für jeden, der sich für zeitgenössische Fotografie interessiert und vor allem mit dem Fokus auf analoge Fotografie.
2: Du hast vorher von hybriden Prozessen gesprochen. Das bringt mich jetzt zur Frage, wie ist analog bei euch definiert?
3: Mhm. Ja, also wir schließen nichts aus. Vielleicht ist das die beste Beschreibung. Wir schließen jetzt nicht digitale Prozesse aus, wir schließen auch nicht KI aus. Ja. Wir möchten aber, dass ein gewisser Step in diesem ganzen Prozess analog vonstatten geht, dass es anfassbar wird, dass es irgendwie, egal ob es jetzt im Printprozess ist oder in Gestaltung schon des Fehlbildes, ob man ein Negativ belichtet oder etwas anderes, was jetzt mit lichtempfindlichem Material behandelt wurde. Also das ist uns wichtig, dass wir gerade diese Mischformen auch ein bisschen ansprechen und dass wir auch zeigen, dass das alles irgendwie auch gedehnt werden kann, dass wir mit keinen fixen Strukturen arbeiten, sondern dass das irgendwie auch anfassbar ist. Ja. Es ist natürlich immer auch so eine Frage, wenn man sich jetzt unsere Projekte anschaut, die ausgestellt werden, bei manchen könnte man sich durchaus fragen, wäre das jetzt tatsächlich ein anderes Projekt, wenn es jetzt ausschließlich digital gemacht würde? Wahrscheinlich nicht. Also das Thema würde selbst das so betreffen, aber uns geht es halt doch, dass wir das irgendwie verbinden und dass wir das als Ansporn nehmen und dass wir auch dann die Künstlerinnen sozusagen promoten, die auch mit diesen Techniken arbeiten.
2: Also es gibt die inhaltliche Ebene, die technische Ebene und ganz glaube ich es nicht, dass die ästhetische Ebene keine Rolle spielen würde.
3: Ja, also es ist nicht, dass keine Rolle, vielleicht habe ich mich da falsch ausgedrückt, es spielt sehr wohl eine Rolle, ein Bild muss immer etwas mit einem machen und das musste ich irgendwo zumindest am kleinen Zeh kitzeln und sonst gehst du gar nicht weiter. Ja, also es muss, natürlich sprechen wir über ein visuelles Medium und das ist schon sehr wichtig, aber nicht ausschließlich. Was ich eben damit sagen wollte, ist, ich kann ein Bild ganz toll finden und sich bei mir im Zuhause aufhängen und jeden Tag anschauen, aber ich würde es nicht in einer Galerie hängen oder ich würde es nicht als ein künstlerisches Projekt sehen, sondern ich würde es vielleicht als etwas sehen, wo mir jemand zeigt, dass er technisch sehr gut arbeiten kann und dass er das einwandfrei gemacht hat und, keine Ahnung, ein Nationalpark super abgebildet hat, ja, genau wie Ansem Adams oder ähnlich.
2: Du selbst bist ja durchaus ein hybrides Wesen und bedienst dich technisch, beginnend mit der Collodium-Nassplatte bis hin zu eben digitalen Fertigungswegen.
3: Genau, das macht mir alles Spaß und das ist natürlich wahrscheinlich auch so ein Ansatz gewesen, warum ich mich überhaupt jetzt da immer weiter und weiter eingebuddelt habe in diese ganzen Prozesse und ja, also es hat mich schon immer interessiert und ich habe mich immer dann sozusagen selbstständig weiterentwickelt in diesen Prozessen und mache es bis heute, also wie du schon erwähnt hast, von so historischen Verfahren, Edeldrucken bis über 6K-Kameras und mit denen ich halt tagtäglich zum Teil am selben Tag eine alte Holzkamera, die über 150 Jahre alt ist und dann wieder eine sehr moderne, schnelle Kamera in der Hand habe. Also es ist alles irgendwie dadurch, dass ich eben auch geschäftlich damit zu tun habe und dann auch für Kunden Filme entwickeln und auch Aufträge für Corporate mache, um irgendwie natürlich jetzt auch meine Lebenskosten zu bringen, weil, wie sich die meisten vorstellen können, durch solche Kunst- und Kulturprojekte und kleine Initiativen, also das ist, Radio Orange kennt das sehr gut, glaube ich.
2: So ist es an die anderen freien Radios nicht minder.
3: Exakt, ja. Seitdem man natürlich ein Kampf gegen Windmühlen.
2: Ja, die Windmühlen. Manchmal drehen sie ja gegen den Wind. Also auch Video, also dem Laufbild gegenüber hast du keine Berührungsängste.
3: Nein, es wird auch sogar dieses Mal zum Festival auch super, super schöne Projekte geben. Also wir haben dieses Jahr auch, man könnte auch sagen, irgendwie so einen kleinen Fokus auf Bewegtbild auch, weil es hat sich so ergeben. Also wir arbeiten auch mit anderen Künstlern und speziell mit einer Künstlerin, die Nini, die ein kleines Kurzfilme kuratiert hat und die werden dann gezeigt oder live vertont. Und dann haben wir auch in der zweiten Woche, also zum Closing, haben wir einen super Partner gefunden, mit dem wir eben dann am 6. Dezember, also 5. Dezember am Samstag eigentlich dieses Closing Event, weil am 6. ist noch am Sonntag Ausstellungsbetrieb und dann wird wieder abgebaut. Und am 5. haben wir dann am Abend mit dem Filmfestival, das Schmeckt Festival heißt, uns zusammengetan. Ja, das ist eine sehr junge Crew und super positiv mit einem positiven Vibe. Und die haben letztes Jahr ein Festival ins Leben gerufen, das sich dann mit Gastronomie, Essen und Filmen auseinandersetzt. Ja. Und das fanden wir ganz toll. Und dann werden wir eben unser Festival so abschließen, indem wir dann Filme zeigen und auch eine schöne, tolle Abschlussparty schmeißen. Das heißt, nicht nur die Eröffnung, die dann am 27. Stattfindet, am Freitag, sondern eben auch am 5. Dezember gibt es auch noch ein tolles Musikprojekt.
2: Und es gibt wieder ein gastronomisches Video auch zu sehen.
3: Das kann ich jetzt nicht verraten. Da habe ich auch ehrlich nicht die Einsicht in die Kurzfilme, die Sie gewählt haben. Aber es wird ganz tolles Essen geben nachher, ja, genau.
2: Aber der Wettbewerb beschränkt sich auf Einzelbild quasi, da sind Videos nicht drin, oder auch?
3: Nein, also da haben wir irgendwie eine Linie ziehen müssen, weil sonst ufert das alles aus. Und also es werden immer wieder Videos auch bei uns gezeigt, von den Gewinnern sozusagen, aber die sind dann als ein Bestandteil von einem Gesamtprogramm. Also Einreichung, bei der Einreichung werden 5 bis zu 5 Bilder hochgeladen. Unserer Meinung nach einfach schon genug für die Jury, um eine Idee zu haben, um was für ein Projekt es sich handelt, auch wegen der Datenmenge und dem Ganzen. Und wenn der Künstler dann aber gewählt wird, dann gibt es einen eigenen Call und da gibt es eine Gruppe, die dann sich um das Exhibition Design kümmert. Und Felix Dürler jetzt schon zum 2. oder 3. Jahr, genau, mit einer Assistenz in diesem Jahr. Und wir haben dann mit jedem der Gewinner, Gewinnerinnen einen Videocall, in dem wir uns dann sehr genau auseinandersetzen mit dem Projekt und schauen dann irgendwie, dass wir uns viel weiter bewegen wie diese 5 eingereichten Bilder, sondern dass wir sehen, woraus besteht das gesamte Projekt. Gibt es vielleicht noch Sachen, die halt nicht einfach hochgeladen sind, aber die ein Bestandteil von dem sind, und dann sind es oft auch eben kurze Videos oder ähnliches. Und dann wird das Ganze irgendwie kuratiert in dem Sinne, sodass das jeder dieser 20 Gewinner, Gewinnerinnen auch das Projekt bestmöglich vertreten kann und zeigen kann.
2: Das heißt, es ist nicht unbedingt das Foto oder sind nicht unbedingt die Fotos, die eingereicht wurden für den Wettbewerb, die dann im Endeffekt auch in der Ausstellung zu sehen sind?
3: Genau so, aber es handelt sich um das Projekt sozusagen. Ja, es ist das gewählte Projekt, und wenn dieses Projekt dann eben auch andere Sachen hat, durch das Gespräch kann man vielleicht noch drauf kommen, dass es ganz was anderes gibt, dass es ein Objekt gibt, was irgendwie auch irgendwie eine wichtige Rolle spielen würde, und dass wir das auch aus das Dreidimensionale spielt für uns auch natürlich eine Rolle, und es ist sehr schön, dann eben auch Objekte in der Ausstellung zu haben.
2: Objekte, die man auch berühren kann, Fotos zum Angreifen?
3: Zum Teil, genau. Ja. Also manche sollten sich nicht berühren oder können sich nicht ganz berühren lassen, wenn man jetzt über eine Daguerreotypie spricht oder ähnliches, was wir im letzten Jahr gehabt haben. Ja. Also das ist das älteste, aber zugleich auch das empfindlichste Verfahren überhaupt. Also einfach mit der Hand drüber streichen und es ist weg für immer. Genau, also das ist nicht so ganz.
2: Bei dir persönlich ist die Wahl der technischen Mittel, nehme ich an, natürlich auch immer von außen bestimmt. Also Daguerreotypie eignet sich jetzt nicht unbedingt für Sport-Event-Dokumentationen. Oder wie gehst du an deine persönlichen Projekte heran? Von einer inhaltlichen Ebene, von einer ästhetischen Ebene, von einer technischen?
3: Ich glaube, es ist immer die inhaltliche, ja. Wo ich auch zugeben muss, dass ich natürlich jetzt durch die letzten Jahre so viel beschäftigt bin mit dem kuratorischen Bereich und des Festivals und dann der Galerie und dann, dass ich mit dem Festival auch 15, 16 Partnerfestivals in anderen Ländern habe, die ich dann auch sehr gerne besuche oder irgendwo zu Gast bin in der Jury oder einen Workshop leite. Oder das war jetzt gerade vor 2, 3 Wochen Kranj in Slowenien, ein wunderschönes Festival. Und davor war es in Süditalien ein neues Festival, was sich zum Beispiel an uns ein bisschen orientiert hat und wo wir so eine Art Consulting gemacht haben. Das, was in Südtirol jetzt super auf die Bühne gestellt wurde von der ersten Ausgabe, gleich mit 2 Museen, die das Ganze unterstützt haben und so weiter. Also du merkst jetzt schon, dass es in Wien nicht so leicht ist, irgendwie Partner zu finden oder Institutionen, oder wir sind im 6. Jahr und werden aber wirklich immer noch ziemlich ignoriert von den öffentlichen Stellen und Institutionen, die sich mit Fotografie beschäftigen. Das heißt, in kleineren Städten ist es natürlich dankbarer. Und ich würde sagen, dass dann die Institutionen, der Bürgermeister, die Gemeinde, alle stehen gleich dahinter und freuen sich, dass so etwas Tolles passiert, dass irgendjemand die Welt zu ihnen ins Dorf holt, ja, und in Wien ist es halt ein bisschen anders. Das ist auch nicht noch schon wieder etwas Neues.
2: Ja, dennoch sehe ich eine beeindruckende Liste oder einen beeindruckenden Logo-Wald von Sponsoren bei euch am Website. Also ganz so ungesponsert seid ihr auch nicht.
3: Von Sponsoren können wir da jetzt wenig reden, mehr über Kooperationspartner, die uns in irgendeiner Art und Weise unterstützen. Und ob es jetzt Kommunikation ist, ob es jetzt irgendeine Fachzeitschrift oder ähnliches. Ja. Es gibt natürlich auch Sponsoren, für die wir uns sehr dankbar sind, aber das sind sehr, sehr wenige von diesen mehr an Logos. Und das sind vor allem sehr persönliche Kontakte und das ist sehr schön. Also es sind Menschen, denen wirklich was daran liegt und die jetzt nicht unbedingt jetzt nur den eigenen Gegennützen da sehen, sondern eben auch aus einem gewissen ideologischen Grund dabei sind. Und das ist natürlich überlebenswichtig, ja, ist klar. Was ich aber meine, ist zum Beispiel, dass dir dann so große Institutionen einen Space zur Verfügung stellen oder dass sie dich mit einer Ausstellung hosten oder dass sie ihre Kommunikationswege nutzen, um einfach auch darauf aufmerksam zu machen, die natürlich viel stärker sind wie das, was wir erreichen können, ohne ein Budget jetzt für Marketing, für Kommunikation, für, ja, das ist eben auch ein großes Problem für uns, dass wir eben nicht die Masse erreichen, die sich vielleicht sehr gerne dafür interessieren würde und sehr gerne zu unseren Ausstellungen kommen würde oder unser Festivalzentrale, die dann neben der Eröffnung auch mit einem Tagesticket verbunden ist, auf das wir halt sehr abhängig sind. Und genau, das ist halt etwas, was ich hier erwähnt habe damit.
2: Neben dem Wettbewerb oder ja doch, neben dem Wettbewerb gibt es auch wie jedes Jahr eine Hauptausstellung, die, wie eingangs erwähnt, im Atelierhaus der Akademie der Bildenden Künste stattfinden wird. Diesmal ist der Titel The Anthropocene Illusion und besteht aus dem Werk des Londoner Fotografen Zed Nelson.
3: Exakt, ja. Vielleicht ist es interessant für die Zuschauer oder Zuhörer auch ein bisschen zu erfahren, wie wir überhaupt jedes Jahr diese Themen wählen und wie sich vielleicht so ein Festival zusammensetzt, weil es ist immer, wie man so schön sagt, nach dem Festival ist vor dem Festival und es hört nicht auf, wenn man da irgendwie rauskommt, das ist sehr schwer, das ist mir vor ein paar Jahren passiert, dass wir dann nicht direkt auf dem Festival schon das Thema gewusst haben fürs nächste und Datum und ähnliches und dann bis wir wirklich ins Rollen gekommen sind, war schon April, ja, also es ist ein bisschen gefährlich und ich habe mir jetzt so die Regel gesetzt, dass ich am Ende des Festivals schon mal das Thema und Datum und den Headliner für nächstes Jahr auch öffentlich nennen kann und eben, dass ich sogar eben auch die Jury ausgewählt habe, ja. Weil dann wird das Ganze flüssig und bewegt sich weiter. Gut, wie kommen wir zu diesen Themen, wie kommen wir zu diesen Sachen? Wir haben jedes Jahr eine Hauptausstellung, wir nennen sie Festival Selection, also vom Festival gewählte Ausstellung. Das ist auch eine kuratierte Ausstellung und aus dieser Ausstellung oder aus diesem Künstler schöpfen wir dann sozusagen das ganze Thema für das Festivaljahr. Thema für den Open Call und reichen sie eben auch weiter an unsere Partner-Locations und versuchen dadurch so einen roten Faden zu ziehen. Das Thema und der Künstler sind zufällig entstanden, indem ich in der Stadt Monopoli in Süditalien bei einem super tollen Festival gewesen bin und dort eben in der Festivalzentrale war Martin Paar und Zed Nelson mit diesem Projekt vertreten und das hat mich unglaublich berührt. Also dieses Anthropozän-Thema, was er eben auch, das Anthropozän-Illusions, das Buch, was er dazu publiziert hat, trifft es meiner Meinung nach ziemlich gut jetzt auf den Punkt der heutigen Gesellschaft. Und dann kam wieder ein weiterer Zufall, dass ich den Künstler getroffen habe und dass wir dann angefangen haben zu sprechen und dass das irgendwie sehr sich natürlich angefühlt hat und ein schönes Gefühl war. Und das ist, glaube ich, auch ganz wichtig bei solchen Projekten, wo du jetzt nicht das aus irgendeinem anderen Grund tust, aus irgendeinem finanziellen oder wie auch immer, sondern einfach aus der Freude an dem Ganzen, dass es auch zwischenmenschlich gut passt. Und dann, wenn das irgendwie klickt, dann sind die Türen offen, auch um weitere Gespräche zu führen. Und so kamen wir dazu eben, dass man Zed Nelson einladen und dass er der Headliner wird und aus seinem Thema sozusagen Anthropozän Illusion haben wir Anthropozän Hybrid Realities dann weiterer Folge verfasst und das wurde zum Open Call Thema, das heißt die Einreichungen passieren auf das Thema, dann werden die gewählt, dann kommen die Partner Locations und so weiter und so fort.
2: Das heißt, Zed Nelson hat bereits einen Zyklus, einen Werkbereich zu dieser Thematik The Anthropocene Illusion gehabt. und der Titel und die Thematik ist sozusagen von ihm ausgegangen, auch für den Wettbewerb dann.
3: Genau, leicht verändert. Natürlich, wir haben es dann auf unsere Bedürfnisse ein bisschen geformt, aber die Grundidee war eigentlich genauso wie es jetzt im letzten Jahr von Alessandro Ladielov gewesen ist. Dann wurde auch Fokus auf Ukraine gelegt. Davor war es Roger Ballen mit dem Thema Outsiders, was dann irrsinnig viele Einreichungen gegeben hat. Natürlich jetzt auf das Thema bezogen, ob das jetzt ein bisschen schwieriger ist, wie auch in diesem Jahr wieder. So, die Künstler müssen irgendwie in einem analogen Manner etwas liefern zu einem gewissen Thema. Und das ist natürlich dann schon eine Nische. Das ist gar nicht so easy, weil das ist nicht nur ein Fotowettbewerb und du kannst einreichen, was du willst, sondern wir sind schon sehr in einer Nische, konzeptuell, analog und bekommen dann trotzdem aus knapp 50 Ländern 300 bis 500 Einreichungen pro Jahr. Und das ist schon eine beträchtliche Menge.
2: Analog im weitesten Sinn. Mhm. Worum geht es in The Anthropocene Illusion?
3: Mhm. Ja, also vielleicht für diejenigen, für die das gar kein Begriff ist, das ist ein Begriff, das von unterschiedlichen Wissenschaften ein bisschen geprägt worden ist. Und das ist ungefähr, ja, manche würden sagen, das Zeitalter, in dem wir jetzt stecken, obwohl das nicht so ganz genau festzustellen ist, weil manche gehen davon aus, dass das angefangen hat schon mit der industriellen Revolution, als der Mensch sozusagen eingegriffen hat in die Ressourcen der Erde und sie unter Anführungszeichen unendlich geschöpft hat. Manche würden sagen, okay, das ist passiert mit dem Abwurf der Atombombe auf Hiroshima, Nagasaki. Ja. Es sind ganz unterschiedliche Kontexte. Also im Endeffekt ein Zeitalter, bei dem der Mensch über die Ressourcen herrscht und unendlich ausbeutet und die Natur zerstört. Und was für mich jetzt sehr spannend ist, auch in seinen Arbeiten zu sehen, dass dann in weiterer Folge der Mensch dann wieder so eine künstliche Natur schafft. Ja, nachdem er sozusagen das, was jetzt schon vorgefunden wurde, zerstört hat, baute sich einen künstlichen Park, baute sich dann ja mit Plastikblumen die Natur dieser kontradiktorische Prozess, der ist für mich jetzt sehr, sehr interessant, weil ich glaube, wir bewegen uns gerade irgendwie in diese Richtung, dass wir immer schneller und immer großflächiger die Welt zerstören und verändern und eingreifen und ausbeuten und dann ist uns das aber auch nicht genug und wir schaffen irgendwie dann noch mehr Plastik zusammen. Und ich fand es auch sehr spannend, jetzt eine der letzten Ausstellungen, die auch bei uns in der Galerie passiert sind, die sich dann mit den Bergen in Südtirol auseinandergesetzt hat und dieser Überpopulation von Tourismus, die dann alles irgendwie ein bisschen niedertrampelt, wo den Menschen sozusagen die Natur nicht mehr genug ist, ja, sondern es werden dann irgendwelche Erlebnisparks und Kletterhallen und Kinderspielplätze und Sachen einfach in die Natur gebaut, damit es noch interessanter ist, damit die Leute noch länger bleiben, damit sie vielleicht noch mehr kommen oder damit sie auch in den Zeiten, wo es jetzt keinen Schnee gibt, dass dann halt künstlich beschneit wird, dass das alles irgendwie noch mehr irgendwie Eingriff geschieht und dass man zum Schluss dann halt dort ist und in keinem Moment alleine mit der Natur verbunden ist, weil das Ganze hat sich zu einem Busparkplatz erweitert und zu Unmengen von Menschen und die kommen auf die Spitze, um sich zu fotografieren und wieder gehen und es wird ihnen dann langweilig, weil sie brauchen irgendeinen anderen Kick, der noch irgendwie kommen soll und genau und an dem sehe ich halt so wie der Mensch mit der Natur eigentlich umgeht und wie sich das irgendwie entwickelt.
2: Also es ist einerseits die Illusion, die der Mensch über die Natur und über die Realität, es geht ja dann nicht nur unbedingt um Natur, aber drüber stülpt ein Bild, das er erzeugen möchte, vielleicht auch.
3: Genau. Also ich sehe da irgendwie so die analoge Fotografie als einen Störfaktor in dieser digitalen Welt. Ja, das ist auch etwas, was dann vielleicht mit dem Thema gut zu tun hat. Also dieses schnelle, beschleunigte wird dann in der analogen Fotografie genau zum Gegenteil, wird zum Langsamen, zum Materiellen, zum Fehleranfälligen. Und das sind dann auch super Verbindungen sozusagen. Ne?
2: Auf der anderen Seite könnte man auch sagen, die Illusion besteht ja auch darin, dass sich der Mensch eben einbildet, hier ein Anthropozän heraufbeschwört zu haben. Manche sehen das als Katastrophe und andere sehen das aber als die große Chance.
3: Durchaus, genau. Deswegen ist dieses Thema so interessant, weil es ist von vielen dann wieder widerlegt worden oder verworfen worden. Und gerade in der Kunst hat es dann viel Potenzial, weil das lässt sich wie ein Kaugummi dehnen. Wir können es in alle Richtungen irgendwie stretchen. Und deswegen fand ich eben auch dieses Thema sehr spannend, weil das dann eben ganz unterschiedliche Einsichten und bei den Einreichungen gegeben hat.
2: Dazu kommt ja noch der Effekt, dass es Wechselwirkungen gibt. Also die erzeugte Realität, die Illusion, wirkt ja tatsächlich auf die gelebte Realität gewisserweise zurück und umgekehrt. Das ist ein gewisser Kreislauf, wobei sich die Frage stellt, was Realität überhaupt ist. Und da neige ich sehr zu dieser Definition. Realität ist das, was nicht weggeht, auch wenn du nicht daran glaubst.
3: Ja. Das Unfassbare, ja, wie erwähnt, dass, wie man in den Wald schreit, so kommt es auch zurück. Also es gibt immer eine Wechselwirkung, es gibt immer eine Bewegung in dem Ganzen.
2: Ja. Naja, wenn so ein, wie soll ich sagen, ein Meme, ist das in unserer heutigen Zeit sehr oft, sozusagen ein Bild, das etwas ausdrückt, ein Geschehen, eine Inhaltlichkeit, und das fixiert das dann. Also jeder von uns hat das Kind in Vietnam im Kopf, das da von den Napalmbomben davonläuft, und jeder hat von uns auch im Kopf die amerikanischen Soldaten, die US-Flagge hissen. Und derlei Bilder sind ja auch so in der Wahrnehmung für künftige Generationen durchaus bestimmend.
3: Ja, Bilder haben eine irrsinnige Wirkung, irrsinnige Kraft, die eben auch dann über das Ganze hinauswachsen. Und das stimmt, also wenn wir uns historisch dann an Bilder denken, dann kommen wir auf solche Sachen sofort im Kopf, ja, das Kind vor dem Panzer irgendwie, oder es sind ganz viele natürlich so Ikonen entstanden durch die Fotografie. Und ja, heutzutage ist es vielleicht durch diese ganze Bilderflut nochmal vielleicht sogar leichter, wieder eine Qualität zu entdecken, wie davor, gerade weil da eben so solche Tsunamis irgendwie an Bildern kommen, ja. Da wieder irgendwie das Analoge reinzubringen. Also es ist nicht irgendwie reversibel, es ist nicht wiederholbar, es ist nicht ewig editierbar. Ja, diese Bilder haben für mich dann immer eine stärkere Wirkung, auch mit den ganzen Imperfektionen, die sie mit sich bringen. Genau, wie jetzt ja, KI-gesteuerte, endlos editierte Bilder, die immer veränderbar sind, die sich immer anpassen werden, die dafür gedacht sind, um ganz schnelllebig zu sein. Wenn man sich jetzt die Propaganda anschaut, man kann jetzt sehr schwer vom richtigen News und Fake News unterscheiden. Wir leben halt in einer Welt, die ziemlich schnell ist, und wo parallel auf der ganzen Welt unterschiedliche große Kräfte sich messen und verschieben und verändern. Und das ist halt, ja, für uns alle, glaube ich, ziemlich klar, dass es gravierende Änderungen geben wird in der näheren Zeit. Ja. Unsere Generationen, die halt auch schon so viel eigentlich gepresst Veränderungen erfahren haben.
2: Ich würde sagen, sie passieren laufend.
3: Sie passieren laufend, genau, aber ich glaube immer schneller und immer dichter.
2: Das habe ich auch den Eindruck. Dass
3: genau. Also die Welt, die wir so bis jetzt kennen, wird sich wahrscheinlich ändern. Und man merkt jetzt eben auch durch große Geschehnisse, dass das Recht doch nicht für jeden gilt, dass dass ich eben auch
2: zumindest nicht das Gleiche.
3: Nicht richtig. Das Gleiche, ja. Es wird halt immer so ein bisschen verbogen und ein bisschen anders ausgedrückt und Terminologien, die dann verwendet werden, sind dann nicht für die Gleichen, ja, für die oder die. Und das ist halt jetzt schwer zu verbergen. Vielleicht war das früher noch, ist sehr wahrscheinlich genauso gegangen, aber wir haben doch irgendwie mehr das Gefühl gehabt, dass es da irgendwo ein allgemeines Recht gibt und Völkerrecht und dass da irgendwie Menschen, die dann Böses tun, auch

0: Quelle ja, immer ein bisschen skeptisch zu beurteilen. Mittlerweile sind allerdings die technischen Möglichkeiten so weit gereift, dass eine Unterscheidung zwischen Fake und Tatsache
1: fast
0: nicht mehr möglich oder gar nicht mehr möglich ist.
1: Master sein müssen, um in der Dunkelkammer wirklich eine schöne Fake zu erstellen. Ja,
0: es ist auch irgendwie, es gibt dieses berühmte Bild von Stalin, wo er am Anfang, glaube ich, sind es zu viert oder zu fünft auf dem Foto und die sind dann nach und nach die Genossen in Ungnade gefallen und wurden wegretuschiert. Damals, obwohl das ja eigentlich sozusagen eine High-End-Angelegenheit gewesen sein müsste, wurden aber dennoch sichtbare Fehler begangen. Also da bleibt ein Schatten von einer wegretuschierten oder sogar ein Stückel von einer Hand in einer Ausgabe gewesen. Diese Fehler gibt es heute eigentlich gar nicht mehr.
1: Seltener, ja.
0: Und das stimmt, ja. Insofern ist die Fotografie, fragwürdiger geworden oder ist die eh schon vorhandene Fragwürdigkeit nur offensichtlicher, weil man eben weiß, dass man es nicht mehr sieht?
1: Ja, ich glaube, es ist noch fragwürdiger geworden, weil das der Ausmaß ist ein anderer. Also jetzt findest du das wirklich überall und nicht nur bei den ganz großen Events, dass da was versucht wird zu vertuschen oder anders zu gestalten. Jetzt ist das schon bei jeder Kleinigkeit. Jeder ist schon in der Lage, irgendwie ein Bild durch irgendwelche Prompts zu generieren und dann zu editen und dann nochmal zu editen und anzupassen und weiterzuentwickeln. Und das ist halt für den Moment ausreicht. Ja. Deswegen glaube ich, dass das eben auch quantitativ, aber auch qualitativ von beiden Seiten ein Riesenanstieg in den Bilderfluten ist.
0: Und es hat Folgen. Nicht nur im politischen Bereich, sondern ich kann mich erinnern, das ist schon sehr lange her eigentlich, wird schon so über 20 Jahre, das ist auf jeden Fall. Also publik wurde, dass zum Beispiel auf Modefotos die Beine der Models künstlich verlängert werden auf Werbeplakaten. Ich glaube, das ist etwas, woran wir uns gewöhnt haben inzwischen, was aber natürlich auch ein ästhetisches Ideal in der Realität, also etwas, ein Vorbild, dem Menschen nacheifern, in die Welt gesetzt hat und was nicht nur oder kaum positive Folgen mit sich bringt, sondern eher Schwierigkeiten, weil man einen Idealkörper nacheifert, der eigentlich gar nicht zu erreichen ist, weil er auf künstlichem Wege konstruiert wurde.
1: Ja, deswegen war vielleicht für mich also diese Genres und diese dokumentarische oder diese Fashion-Fotografie oder nie etwas, was mich wirklich ernsthaft interessiert hat, sondern die konzeptuelle und die Geschichten, die eben die Künstler dann damit erzählen. Und da geht es jetzt nicht um das perfekte Bild, sondern die Geschichte, die eben dahinter ist und warum dieses Bild gerade diese Geschichte so gut erzählt oder untermauert. Und deswegen ist es immer unterschiedlich. Also wenn man jetzt, ist ein richtiger Begriff oder nicht, kommerzielle Festivals oder Ähnliches zu erwähnen, die gehen dann in die Richtung, dass es natürlich eben auch durch diese Gestaltung von diesen unterschiedlichen Untergruppierungen und Aufteilungen, dass die natürlich dann solche Konzepte mehr beinhalten, wie das, was eben bei uns passieren kann, wenn man dann konzeptuell mit einem Thema arbeitet. Ja, wird es kaum irgendwie eine Rolle spielen, ob da jetzt irgendwas in dem Sinne verändert wurde, ästhetisch, weil es geht um die Geschichte, die oft ganz anders ist.
0: Wie arbeitet Seth Nelson? Technisch wie auch ästhetisch?
1: Ja, er hat eine dokumentarische Sichtweise und dokumentarische Fotografie, auch durch seine anderen Projekte, die er vorher gemacht hat, wo er zum Beispiel ein Projekt gemacht hat über die Amerikaner und ihre Waffen oder eben jetzt Anthropozän durch seine Reisen. Also er wirklich einen dokumentarischen Zugang zu Sachen hat, aber es irgendwie wirklich immer schafft, gewisse Momente einzufangen, die vielleicht nicht so spektakulär auf einmal sind, aber wenn man ein bisschen vor dem Bild steht und sich denkt, wie kam es wohl dazu, dass auf einem der Coverbilder zum Beispiel die Löwen in einem afrikanischen Safari aus einer Lage

0: getrinken und genau das tun, was ihnen der Führer nebendran sagt, damit die Touristen aus ihren Jeeps und so weiter ihre Fotos erstellen können. Und seine Fotos sind aber immer so ein bisschen hinter den Kulissen und das, was vielleicht für die anderen nicht interessant ist, fällt ihm halt eher auf, oder das für die Tiere so künstlich erschaffene Natur gemacht wird, die aber trotzdem in einem Käfig sitzen und sozusagen dann die Wände mit der Natur bemalt sind oder mit den Eis bei den Pinguinen oder wie auch immer. Also es zeigt uns eigentlich auf seine sehr plakative Art und Weise einen sehr simplen dokumentarischen Zugang eigentlich über das, was wir als Menschen irgendwie anrichten.
1: Also er fotografiert eine Pseudonatur, kann man das so sagen?
0: Ja, eine von Menschen erschaffene Natur. Ja. Es wird auch ein sehr interessantes Gespräch geben, bereits am 25. mit ihm in der Leica-Galerie. Da wird er einen Artist-Talk haben und da wird er eben auch über andere Projekte sprechen und seine Arbeiten vorstellen. Ja.
1: Zahlreiche Veranstaltungen von 26. November bis 6. Dezember. Das Rotlichtfestival unter dem Motto The Anthropocene Hybrid Realities. Ja, ihr steht fast 2 Monate davor.
0: Genau, ja, also jetzt ist alles schon mal langsam, werden die Puzzlesteinchen zusammengeführt und wir sind jetzt auch schon aber morgen, übermorgen mit unseren Workshops draußen. Also es gibt wieder an die 20 Workshops, die stattfinden. Das heißt, bei unserem Festival kann man eben neben tollen Ausstellungen sehen, auch viel selbst lernen und Hand anlegen. Und das sind zum Teil wirklich sehr tolle Sachen dabei, auch von Vortragenden aus dem Ausland und von Gestaltung, Fotografie bis zu Fotobücher selbst binden, ist alles irgendwie ein bisschen mit dabei. Es gibt auch für die Schulen eine Möglichkeit, sich an Führungen anzumelden und dann eben gratis Führungen zu erleben. Es gibt viele Side-Events, die dann bei den Partner-Events entweder in den Galerien oder in irgendwelchen Off-Spaces oder Dunkelkammern stattfinden, wo man dann eben auch musikalisch und was wir jetzt eben auch sehr wichtig finden, dass sich die Leute auch so informell treffen können, dass sie sich austauschen können, dass neue Projekte entstehen durch das Festival. Das finde ich immer wieder spannend, weil ich treffe jetzt vielleicht irgendwelche Künstler oder Galerien, die erzählen mir dann, dass sie jetzt ein gemeinsames Projekt haben und die haben sich beim Festival kennengelernt. Und das ist natürlich eine Motivation, dann merkt man schon, okay, super, es hat eine Berechtigung, das, was wir tun, und das geht irgendwie weiter und das ist auch ein motivierender Faktor natürlich. Genau, das so zu sehen. Ja, am besten vielleicht einfach das Festival wirklich verfolgen, vorbeikommen, vor allem das Eröffnungswochenende, also dann Samstag, Sonntag, 28. und 29. Da gibt es dann Guided Tours mit allen beteiligten Künstlerinnen, was natürlich ganz toll ist, weil die meisten bleiben ja übers Wochenende nur bei uns in Wien. Und das heißt, da nach der Eröffnung eben dann eine Guided Tour zu erleben mit allen Künstlern, die über ihre Arbeiten sprechen, ist eine super Erfahrung.
1: Das Festival ist einerseits ein Ort der Begegnung, aber andererseits auch das Hands-on. Mhm. Also selber machen steht ganz, ganz im Mittelpunkt, die Leute dazu zu verführen auch. Mhm.
0: Genau, selbst sich auch ihre Skills zu erweitern oder was Neues dazu zu lernen. Oder wir werden auch eine kleine analoge Fotobörse haben, wo die Leute dann sich vielleicht auch eine Kamera finden können. Wir werden, unser Fotobookstore wird da sein. Es gibt Lesungen, Vorstellungen von Büchern, Gespräche. Genau, also irrsinnig viel tut sich das zusammen. Das gesamte Team ist wirklich wunderbar und viele sind schon seit vielen Jahren dabei und erfahren sich neu bei dem Festival. Und ja, ohne das Team und die ganzen Menschen hinter dem Festival wäre das natürlich überhaupt nicht möglich.
1: Nähere Informationen im Internet unter www.rotlicht-festival.at. Ab 26. November Hauptzentralpunkt, wie gesagt, ist das, was früher mal das Semper-Archiv war, das Atelierhaus der Akademie der Bildenden Künste. Diesem Semper-Archiv hören Sie immer mehr so gern.
0: Ja, genau. Ja.
1: Aber dennoch, hinkommen, ansehen und dann womöglich selber weitermachen beim nächsten Mal. Ich danke Dino Rekanovic für den Besuch im Studio und wünsche gutes Gelingen. Fichte subsidiar.

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Willkommen bei Freirad, dem Freien Radio Innsbruck, zu einer neuen Ausgabe von Gehört, dem Sendungsformat in Kooperation mit dem Zwanziger, die Tiroler Straßenzeitung. Was hört Anna-Maria Mühlbacher, a.k.a. die Bacher, als Poetry-Slammerin? Oder Drag Queen Vanessa, Community für queere Hymnen zum Pride Month? Oder die freischaffende Regisseurin und Performerin Julia Jennewein als Inspiration? Die Antwort auf diese Fragen gibt es in der Rubrik Gehört, jeden Monat im Zwanziger zu lesen und hier auf Freirad zu hören. Die Tiroler Straßenzeitung der Zwanziger ist eine unabhängige und starke Stimme im Land. Aber noch wichtiger, eine soziale Idee, um es Menschen in finanzieller Notlage zu ermöglichen, selbstständig, legal und fair Geld zu verdienen. Das heißt, beim Kauf der Straßenzeitung geht die Hälfte des Verkaufspreises an die Verkaufenden und die andere Hälfte wird für die Produktion der Zeitung verwendet. Seit 1998 erscheint die Tiroler Straßenzeitung mit 10 Ausgaben pro Jahr und setzt vor allem vernachlässigte Themen auf die Agenda. Von Kinderarmut bis Klimakrise. In verschiedenen Rubriken informiert der Zwanziger über Gesellschaftspolitisches, Kultur, Politik, Stadtentwicklung und erzählt individuelle Lebensgeschichten. Teil von jeder Ausgabe ist außerdem die Rubrik Gehört, die wir hier im Freien Radio Innsbruck hörbar machen. Heute dreht sich alles um die Top 5 von Olivier Hölzel, besser bekannt als Livil, Preisträger des heurigen Street Art Stipendiums der Stadt Innsbruck. Im September gestaltete der Künstler ein Mural in der Größe von 225 Quadratmetern an der HTL am Mitterweg. Geboren ist Olivier Hölzel in Innsbruck, die Mutter kommt aus Grenoble. Das erklärt den französischen Anteil der aktuellen Playlist. Mel E. hat Olivier vor kurzem im WUK in Wien gesehen und war begeistert. Österreichischer Experimentaljazz, der definitiv mehr Aufmerksamkeit verdient. Also hören wir rein in die Top 5 von Olivier Hölzel mit Mickey mit Motherlode, Baby Solo 33 mit Tashodi, Hotel Blue mit Omarev, Mel E. mit Ha und Walter von der Vogelweide mit Palästina-Lied. Viel Spaß dabei und wir hören uns das nächste Mal, wenn es heißt Gehört auf Freirad. Am Mikrofon verabschiedet sich Juliana.

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2: Ihr hört einen Zusammenschnitt der Building Summer School vom 14. bis 18. August in Innsbruck.
3: Also die Summer School ist praktisch eine logische Folge, die auf das neue Format vom Building, den Baukulturlehrgang, anschließt. Das wäre jetzt der Woche, die könnte man mit einem neuen Programm füllen. Und dann ist ja der Gedanke aufgekommen, nach einer Summer School zur Vertiefung der Inhalte aus dem Lehrgang und mehr für Professionistinnen aus dem Bereich der Gestaltung. Und so im Denken, wie könnte man das denn machen, weil das war noch nie, also ist was Neues, braucht es kreative Mitdenkende. Und dann ist mir der Markus eingefallen. Der Markus Blösel von der Stiftung Freizeit. Naja, und dann war dieser Anruf.
4: Also ich bin zur Summer School gekommen, weil ich habe einen Anruf von der Moni Abendstein bekommen, dass sie so ein Konzept entwickelt. Und das fand ich total spannend. Ein Thema gemeinsam finden. Und das war dann relativ schnell da, dass wir schon mit Partizipation arbeiten, weil es ist ja irgendwo auch unser beiderseitiger Schwerpunkt, dass wir gerne Kooperationen herstellen wollen und dass wir auch von einem inhaltlichen Input in ein praktisches tun. Komm, wir wollen uns eigentlich den öffentlichen Raum auch zuwenden, wir wollen uns da überlegen, welche soziale Ebenen gibt es denn da, welche ökologischen Themen fließen da ein und wie gestaltet man das?
5: Lass mal, schau mal, wie es ist.

0: Ich glaube, partizipieren wollen wir ja alle, weil wir ja alle in einem Umfeld leben, wo wir ja nicht alleine sind, sondern ja immer irgendwo in einem sozialen Verbund stehen. Und grundsätzlich, sag jetzt mal so, ist uns ja in die Natur auch gegeben, dass wir ja soziale Wesen sind. Also wir brauchen ja auch die Gemeinschaft, um überhaupt leben und überleben zu können. Und deshalb, glaube ich, ist das ein tief verankertes Grundbedürfnis.
1: Das Thema der Ökologie.
2: Also es geht ja bei Ökologie um die Umwelt, die Natur, vielleicht auch den Kreislauf. Was vielleicht so am direktesten ist, sind dann natürlich einmal dieser Workshop-Teil mit den Pflanzen und der Natur und dort die Auseinandersetzung. Aber wenn man es vielleicht auf Umwelt, ich weiß nicht, ob es zu sehr hergezogen ist, geht es ja um die Umwelt, um Partizipation, um Menschen, um Austausch und wie wir zusammen interagieren.
1: Das Thema der Kohabitation.
3: Kohabitation ist immer so ein Wort, wo ich ein bisschen drüber stolpere. Da kommt mir Le Corbusier in den Sinn mit seiner Habitation, seiner Wohnmaschine. Und das Co interpretiere ich auch als ein Miteinander oder als ein Zweites. Also dass es nicht nur eines gibt, sondern durchaus mehrere.
1: Ausarbeiten und anwenden.
4: Also jetzt mal, also wenn man anwenden das erste Mal, also wenn ich das erste Mal höre, dann klingt es für mich schon so nach etwas, was existiert und adaptiert werden kann. Also ich würde eher sagen, ein bisschen so eine Herangehensweise, wie ich jetzt hier ein Problem probiere zu lösen.
1: Ich bin ein Fan eigentlich von der Zyklovia.
4: Dieses Projekt für die Straße, ich weiß gar nicht, in den USA, oder das ist vielleicht ein Konzept, was mehrfach angewendet wird, komplett gesperrt wird und dann gibt es Straßenabschnitte, die halt eben unterschiedlich bespielt werden, halt jetzt nicht, er hat, glaube ich, gesagt, verkehrlich, aber ich glaube, es war dann trotzdem mit dem Fahrrad, ich glaube, es geht um Autoverkehr, also quasi das Auto hatte einen Tag lang keinen Platz auf diesen Straßen. Zyklovia. Zyklo ist ja irgendwie so wie Cycle, also und Via klingt, ich meine, es ist halt italienisch für Straße, aber es ist irgendwie auch ähnlich wie Vita, also das Leben, also irgendwie halt so ein Lebenskreislauf, was eigentlich ganz cool ist, weil die Straße ist ja auch, jeder Abschnitt ist anders und irgendwie es geht dann mal über und vielleicht gibt es Möglichkeiten, ja, sich da schon irgendwie dazwischen zu bewegen und mal da.
1: Zyklovia, die ist eine mutige Entscheidung ist für eine Stadt, weil man sagt, man kann eigentlich eine Schneise schneiden für das Zusammenleben. Das klingt jetzt ein bisschen komisch, aber es ist tatsächlich eine mutige Entscheidung, weil man sagt, man bringt den Autoverkehr raus aus der Stadt oder minimiert ihn zugunsten einer einfachen Wegführung des Zusammenkommens. Und wo die Menschen zusammenkommen, da entstehen wieder neue Dinge und vor allen Dingen Lebenswerte, Situationen.
0: Ja, so viele Stimmen und Meinungen, die da auch zu Wort kommen wollen. Und dann haben wir so ein bisschen das so als Leitfaden gehabt, also die Frage, wie kann so eine Transformation vom öffentlichen Raum unter sozialen, ökologischen und kooperativen Aspekten transformiert werden.
5: Das Gegenteil von Transformation ist ein statischer Prozess. Aber prinzipiell finde ich transformativer Prozess die bessere Variante. Weil ich glaube, dass wir immer ein Miteinander verändern. Oder dass wir immer miteinander verändern.
0: Und entsprechend sind dann so die Vortragenden eingeladen worden. Und es ging halt dann wirklich auch so von städteplanerischen Ansätzen mit Interventionen im öffentlichen Raum bis zum Organismenparlament. Also ich glaube, das ist etwas, was uns, also was mir jetzt im Laufe der Woche totale Freude bereitet, dass wir so durch diese Vielfalt so viele Aha-Erlebnisse haben.
6: Ich bin die Susanne, Gründerin von den Baupiloten. und wir arbeiten von Berlin, Innsbruck und Aachen aus. Jugendliche und Kinder sollten eigentlich immer gefragt werden, wenn es um zukunftsweisende Umgebungen, Gebäude, Orte und Ähnliches gibt. Gerade Kinder und Jugendliche werden viel zu wenig gehört und ernst genommen und sie haben auch entsprechend wenig Orte in der Stadt und anderswo, mit denen sie sich identifizieren können. Wir versuchen in den Prozessen für Schulen, Quartiere, dritte Orte, die Auftraggeber zu überzeugen, wie wichtig Kinder und Jugendliche sind. Denken, was können uns die Kinder schon sagen? Aber gerade sie sind eben Experten ihres Lebens und sind unsere Zukunft.
7: Ja, hallo, ich bin der Florian Lorenz von Studio Laut. Wir machen Landschaftsarchitektur und urbane Transformation und sind ein Büro aus Wien. Gemeinsam mit dem Georg Wieser habe ich das Büro im Jahr 2021 gegründet. Also wir feiern heute 5 Jahre, schnell geht's. Und wir arbeiten viel mit Städten, für Städte, mit Städten, mit Partnern in Österreich und in ganz Europa und schauen uns an, wie man Städte lebensfreundlicher, klimaangepasst und nachhaltiger gestalten kann, mit einem Fokus auf öffentliche Räume und da vor allem auf Straßenräume, wo unserer Ansicht nach das größte Potenzial liegt für die Stadttransformation, das heißt für die Veränderung der Stadträume im Angesicht der heutigen Herausforderungen.
8: Mein Name ist Simon Oberhammer, ich bin Architekt. Ich arbeite in Wien und Innsbruck hauptsächlich und lehre an der Universität Innsbruck am Institut für experimentelle Architektur Hochbau. Ich mache sehr unterschiedliche Projekte, die sehr in verschiedenen Kontexten arbeiten, die teilweise aktiv mit Kindern zu tun haben, wie zum Beispiel eine Sandkiste im Museumsquartier in Wien, die explizit natürlich für Kinder auch als gemacht wurde und wo Kinder eine große Rolle spielen. Bei anderen Projekten würde ich eher sagen, dass das, was man von Kindern lernen kann, eine Rolle spielt, nämlich die Offenheit. Das ist ein vielleicht Grundprinzip, was ich versuche in jedem Planungsprozess einzuführen, dass alle, die im Team an dem Projekt arbeiten, eine gewisse Offenheit mitbringen und eine gewisse Neugierde und so Ergebnisse ermöglichen, die vielleicht sonst nicht entstehen können.
9: Hans Wörthau, freischaffender Künstler. Für mich ist das Leben sowieso ein Ablauf von Experimenten, ja, wo manche dann wieder einschlafen und manche wieder aufpoppen, die ich vor 20 Jahren angefangen habe. Und ja, das ganze Leben ist ein Experiment.
10: Hallo, ich heiße Mariana Sonneck, ich bin Teil der Künstlerinnengruppe Club Real und wir arbeiten seit 2000 an Kunstprojekten, die zwischen bildender und darstellender Kunst changieren. Seit 2018 beschäftigen wir uns hauptsächlich mit einer Reihe, die wir Organismendemokratie nennen. Und in dieser Reihe geht es um die zentrale Forderung, gleiche politische Rechte für alle Lebewesen. Wir als Club Real arbeiten sehr gerne mit Kindern und Jugendlichen, auch viel an Schulen, aber auch in anderen Kontexten. Und ich habe das Gefühl, dass die Art und Weise, wie Kinder und auch Jugendliche die Welt begreifen, für mich persönlich als Künstlerin total inspirierend ist, in einer Art und Weise, die oft super direkt ist.
11: Ich bin Beate Weiland von der Fakultät für Bildungswissenschaften der Freien Universität Bozen und leite in Brixen das Eden Lab. Eden heißt, ist ein Akronym, das heißt, spricht für Educational Environments with Nature. Und es ist ein interdisziplinäres Labor, wo wir Pädagogik, Architektur, Design in Verbindung mit der Natur erkunden.
1: Ja, interessant. Wir sind zusammengekommen eigentlich als Gruppe, ich würde mal sagen, von jungen Studierenden der Architektur, der Pädagogik bis sehr erfahrene Professionisten in diesen Bereichen der Gestaltung und der Erziehungswissenschaften, die sich da auf theoretische wie auf praktische Art und Weise sich dem Thema genähert haben und einen Ort sich angeeignet haben. Also man muss ja immer schauen, dass das, was man denkt und das, was man erdenkt oder visioniert, auch überprüft und in die Realität herholt und daraus wieder was Neues generiert. Das war von der Zeichnung über die Malerei, über eine modellhafte Auseinandersetzung, über ein Weiterbauen in Holz an den Strukturen, die wir im Laufe des Sommers mit den Kindern schon vorbereitet haben oder entwickelt haben, die Erfahrung über und mit Pflanzen zu leben, sich im Park aufhalten und auch das Gewohnte, oder sagen wir den Blick zu wechseln, andere Positionen einzunehmen und damit mehr voneinander zu verstehen. Ob das jetzt die Pflanzen sind, ob das Dinge sind, ob das Orte sind, ob das Menschen sind, ob das Tiere sind. Weil schlussendlich sollten wir ja gleichberechtigte Nutzer unserer Welt sein und versuchen, die Ressourcen so zu verwenden, dass sie nicht weniger, sondern mehr werden. Und wenn wir da architektonisch, gestalterisch mithelfen können, dann kommen wir einen Schritt unserem Ziel näher, dass wir füreinander, miteinander hier sind. Das Thema ist, schauen, wie können wir das gemeinsam, wie können wir als einzelne Individuen, die unterschiedliche Erwartungen haben, unterschiedliche Vorstellungen haben, unterschiedliche Biografien haben, und Geschichten in unserem Hintergrund, wie können wir als solche Individuen ein gemeinsames gestalterisches Ziel verfolgen.
0: Und das ist eben dieses schöne Angebot von dieser Summer School, dass wir alle voneinander lernen. Und dass da immer Raum da ist, dass man sich dann hinsetzt und reflektiert. Und es ist ja immer so, dass auch was so zwischen den Programmpunkten passiert, ist ja immer vom Inhalt her auch immer so verbindet an, vernetzt.
1: Und das mit dem Hintergrund einer Nachhaltigkeit und einer ökologisch verträglichen Methode, die uns neue Lebensformen aufzeigt. Und das wird man brauchen, weil, wie wir sehen, die Welt verändert sich. Sie verändert, das wissen wir natürlich schon lange, und das wissen auch alle, aber sie verändert sich schneller, als wir es uns vorstellen konnten. Auf unterschiedlichen Ebenen, auf der sozialen, der gesellschaftlichen, der ökologischen, der politischen etc. etc. Alles, was unsere Lebensformen mitprägt. Und da irgendwie also lustvolle Methoden zu finden, die uns das Gestalten näher bringt, also, weil das Gestalten muss ja lustvoll sein, damit wir es machen. Und das Motto der Summer School lautete und lautet immer noch, heute ist ein guter Tag für ein gemeinsames Experiment für unsere Zukunft. Aber auch morgen ist wieder ein guter Tag, bin sicher.
12: Das waren kurze Eindrücke aus der Building Summer School 2026. Mehr Infos dazu auf www.building.at. Das reguläre Building-Programm startet am 28.09.2026. Anmeldungen ab jetzt unter www.building.at.

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0: Denk. Denkmal. Denkmal für. Denkmal für Schnee. Für Schnee? Willkommen beim Kulturton, dem Kultur- und Bildungskanal auf Freirad. Heute nehme ich euch mit auf den Glungetzer, auf den Hausberg von Hall. Denn dort fand am 8. September der 13. Treffpunkt Klimakultur statt. Eingeladen von der Klimakultur Tirol, unterstützt von den Tiroler Landesmuseen, im Gespräch mit vier unterschiedlichen Expertinnen: Esther Strauß, Birgit Sattler, Katrin Briem und Linse Nicholson. Über Schnee, Gletscher und Klimawandel. Am Mikrofon begrüßt euch Afa Minati. Denkmal für Schnee ist ein Kunstwerk der Tiroler Künstlerin Esther Strauß. Es ist wie der rote Faden oder der rote Rahmen für diese Veranstaltung gewesen. Was allen Schnee- und Eisexpertinnen bei diesem 13. Klimakulturtreffen ein Anliegen war und nach wie vor ist, ist die Frage nach der eigenen persönlichen Verbindung zum Schnee. Sie wurde den anwesenden und interessierten Personen mehrmals gestellt. Dafür wurden vier Tische vorbereitet, sodass jede zu einer Tischmutter, Tischhüterin, Tischrednerin wurde, um mit den Menschen ins Gespräch zu kommen. Denn bereits der kleine Prinz von Antoine de Saint-Exupéry lernt durch die Begegnung mit dem Fuchs, dass das Vertrautmachen eine persönliche Verbindung schafft, die ein Verantwortung übernehmen mit sich bringt. Und dieser Abend erinnerte mich auf eine positive Art und Weise daran. Ich bin jetzt also mit euch bei der Glungetzer Mittelstation. Hier zwischen Kuhglocken, Glungetzer Bahngeräuschen, Stimmengewirr, Hundebellen, Kinderlachen, Windsäuseln, Gläserklirren und Tellerklappern finden unsere Gespräche statt. Wer sind unsere GastgeberInnen? Seit dem Sommer 2022 koordinieren Barbara Alt von der TKI, Tiroler Kulturinitiative, und Lisa Brazella vom Klimabündnis Tirol die Klimakultur Tirol. Unterstützung bekommt die Klimakultur vom Land Tirol und heute Abend von den Tiroler Landesmuseen. Lisa Brazella und Anna Amann von den Tiroler Landesmuseen stellen sich vor.
1: Die Klimakultur Tirol gibt es eigentlich schon seit 2018, also sehr lange. Damals gegründet als Zusammenschluss von engagierten Personen, die an dieser Schnittstelle interessiert waren. Also wie Kunst, Kultur und Klimaschutz zusammengehen. Wir haben das geschafft, dass wir 2022 dann eine Förderung vom Land bekommen haben, die bis heute andauert, glücklicherweise. Und seit 2022 können wir die Klimakultur Tirol von Seiten des Klimabündnisses und von Seiten der DKI, Tiroler Kulturinitiativen, koordinieren und haben auch einen ehrenamtlichen Beirat mit an Bord. Und so sind wir strukturell aufgestellt und inhaltlich geht es uns einfach darum, Projekte vorzustellen, Künstler und Künstlerinnen vor den Vorhang zu holen, die sich in ihrer Arbeit mit Klimafragen auseinandersetzen, mit Nachhaltigkeitsfragen, mit Zukunftsfragen eigentlich auseinandersetzen.
2: Ich bin von den Tiroler Landesmuseen und noch genauer aus der Kulturvermittlung und in der Abteilung beschäftigen wir uns ganz viel damit und verbringen viel Zeit darüber nachzudenken, wie können wir verschiedene Besucherinnen erreichen, wie können wir mit den Besucherinnen in Kontakt treten. Und der Treffpunkt Klimakultur ist einfach so eine tolle Initiative, finde ich, von Klimakultur Tirol, wo es wirklich um dieses ins Gespräch gehen kommt, wo man wirklich diese Verbindung zieht zwischen Kunst, Kultur, Naturschutz, zwischen diesen Themen. Und das sind genau die Gedanken, die wir uns in der Abteilung machen und darum war die Kooperation für uns ja perfekt.
0: Wer sind nun die Expertinnen und was ist ihre Verbindung zum Schnee? Linse Nicholson ist Glaziologin und Geomorphologin, Künstlerin und Gründerin von Girls on Ice Austria.
3: Girls on Ice Austria, das ist ein Verein, wo wir nehmen jüngere Flinterpersonen zu einem Gletscher für eine Woche. Und die Hauptsache von dem Programm ist nicht Wissenschaft und auch nicht Kunst, aber so mehr in die Richtung ein Mentoringsprogramm. Und die sollen Erfahrung haben in Wissenschaft in die Berge und auch in Kunst in die Berge und auch in Bergsport lernen oder entdecken in dieser Woche. Und die andere wichtige Ding ist, dass die ganze Programm ist kostenlos für die Mitmacherinnen. Und mit dem wir möchten die Barriere zu diesen drei Bereichen ein bisschen abbauen. Also es soll offen für alle sein. Ich bin immer interessiert in die Veranstaltungen und Aktivitäten von Klimakultur Tirol, weil ich bin persönlich auch sehr interessiert in die Zwischenspiel zwischen Wissenschaft und Kunst. Insofern habe ich auch ein Masterstudium abgeschlossen in 2024 in die angewandt in Wien, genau in diese Thema Art and Science. Und ich glaube, es offen die Tür für Kommunikation mit verschiedenen Leuten. Und ich glaube, wir würden unsere Klimasituation nicht ändern nur mit Fakten, aber mit die Leute muss ein bisschen seelisch bewegt. Wie kann ich das erklären? Ja, so sein. Und für das als Wissenschaftler, ich kann die Fakten vorbringen, aber die Kunst hat eine größere Chance, vielleicht diese positive, inspirationelle Blick zu bringen zu die Leute. Ja, und für mich persönlich die mit Schnee. Ich habe diese ja, begrüßt als ein Kind, ehrlich gesagt. Das ist ein seltenes Ding in Schottland und es dauert nicht lange. Es ist nicht so hier, dass wir sind gewohnt hier, die Schneedecke liegt länger. Das war nur immer so ein paar Tage in Schottland und diese Tage war sauber für mich. Und es ist noch so, wenn es schneit in die Stadt und ich sehe diese Lichtänderung und wie die Stadt klingt, die Geräusch ist ganz anders und der Rauch ist auch anders und das freut mich einfach grundsätzlich. Und von meiner wissenschaftlichen Perspektive, es interessiert mich jetzt sehr, dass Schnee spielt so eine Rolle. So viele Teile von unserer Umwelt hat zusammen mit Schnee entwickelt oder sich entwickelt. Ich bin mehr ein Feldglaziologin, also ich bin oft nur auf der Gletscher mit einem Schaufel und so und einem Messband. Also mittlerweile arbeite ich auch mehr mit ja numerischen Modellen, die können mehr Sachen kalkulieren und die Prognose sagen für die Zukunft. Aber mein Herz liegt mit der Zeit in die Berge und mit den Gletschern, ehrlich gesagt.
0: Eine weitere Expertin ist Katrin Briem. Katrin hat Nachhaltigkeitsmanagement studiert und im Bereich nachhaltiger Ressourcen- und Bioökonomie-Politik gearbeitet. Sie ist Teil von Protect Our Winters Austria, kurz POW.
4: Am Winter mag ich, beziehungsweise am verschneiten Winter mit Schnee, mag ich sehr gerne die Ruhe und Stille, die damit einhergeht. Und die, ja, es ist einfach alles so schön aufgeräumt und man kann, wenn im Winter Schnee ist, einfach auch so viele schöne Dinge machen. Und ich glaube, ich habe lange in Orten gewohnt, wo im Winter einfach nur grau und Regen ist, so in größeren Städten in Deutschland. Und dahingegen finde ich die Zeit, die man im Winter im Schnee verbringt, immer eher sehr aktiv und schön. Und daher ist der Schnee für mich so eine Art Aktivator vielleicht im Winter, mit dem man viel machen kann und sich fortbewegen kann darauf und damit und einfach auch eine Ästhetik damit einhergeht. Ich mag nicht nur den Winter, auch den Sommer gerne und ich denke, das ist auch wichtig, Protect Our Winters, klar, wir kommen aus der Bewegung, dass wir schützen unsere Winter, aber es geht uns nicht nur um die Winter, sondern generell um den Klimawandel in der Bergwelt und der wird ja zwischenzeitlich auch im Sommer immer stärker spürbar und wir wollen auch da präsent sein und auch das einfach thematisieren. Bei Protect Our Winters ist uns ganz wichtig, eben möglichst viel Bildung, was Klimawandel anzugeht, um einfach mehr Menschen mit ins Boot zu holen, allein was das Wissen angeht. Aber auch ist einer unserer Grundsätze die Imperfect Advocacy. Und da geht es darum, dass um Klimaschutz und was Positives gegen den Klimawandel zu machen, dass man da nicht perfekt sein muss. Man muss nicht von heute auf morgen alles komplett ändern. Wir sind ein Klimaschutzverein, der sich eben vor allem für den Klimaschutz in der Bergwelt einsetzt und wie ich vorhin schon gesagt habe, eben nicht nur die Winterbergwelt, sondern auch die Sommerbergwelt. Wir adressieren dabei vor allem BergsportlerInnen, aber haben auch Kooperationen mit BergführerInnen und mit der Politik. Wir kooperieren auch mit AthletInnen, die unterwegs sind und versuchen einfach das gesamte Spektrum der Menschen, die gerne am Berg unterwegs sind, zusammenzubringen und für Klimaschutz am Berg zu begeistern. Und man kann, also wir sind ein Verein, man kann bei uns einfach Mitglied werden. Wir organisieren im Oktober beispielsweise ein Waldfest, wo wir über Wald und Klimawandel reden. Wir sind eine offene Community und freuen uns über alle, die dabei sein wollen. Dazu muss man jetzt kein SportlerIn sein, überhaupt nicht. Voraussetzung ist die Begeisterung für die Berge und gegen den Klimawandel.
0: Auch Birgit Sattler ist als Expertin da. Birgit ist Ökologin im Fachgebiet Mikrobielle Ökologie der Gletscher. Sie wurde bei der Gala Österreicherinnen und Österreicher des Jahres 2025 in der Kategorie Klimainitiative ausgezeichnet.
5: Also an Schnee und Eis fasziniert mich wirklich in erster Linie, dass das wie ein riesengroßer Organismus ist. Also ein Zusammenspiel von vielen Organismen, wo es eben Stoffwechsel gibt, es gibt Reproduktion, es können Stoffe abgebaut werden. Man meint eben immer, Schnee und Eis, das ist steril, da kann nichts sein, weil die Bedingungen so lebensfeindlich sind. Und trotzdem findet man überall auf der Welt in Schnee und Eis irgendwelche Zellen, also mikroskopisch kleine Zellen. Man sieht das mit dem freien Auge nicht, aber es ist drum eben umso geheimnisvoller oft. Und das sind eben ganz spezielle Eiweiße, die in der Zelle sind, die auch für den Menschen sehr interessant werden im Sinne der Biotechnologie, also für medizinische Aspekte, auch für die Lebensmitteltechnologie. Sie haben auch sehr viel antibiotische Stoffe, die man extrahieren könnte. Also Schnee und Eis sind auch wie ein riesengroßer Arzneikasten, wenn man so will. Also man muss nur wissen, wie man den bedient. Was wir schon wissen, ist, dass Schnee und Eis tatsächlich ein Spiegel von unserer Gesellschaft ist oder sind, weil alles, was wir in die Atmosphäre entlassen, wird von Schnee und Eis gespeichert. Und viele glauben ja auch, jetzt ein Gletscher oder Schneefeld im Hochgebirge, das ist weit weg, geht mir nichts an, hat mit mir nichts zu tun. Aber eben was der Mensch produziert, entlässt, wird dort gespeichert und durch die Schmelze landet es dann erst wieder vor unserer Haustür. Und darum müssen wir uns umso mehr damit auseinandersetzen. Gerade jetzt in Zeiten wie diesen, wo uns alles wieder entgegenschwemmt. Diese Expeditionen in die Antarktis sind eine sehr, sehr gute Lebensschule. Also neben dem wissenschaftlichen Gewinn, wo eben der Vorteil ist, dass man da so konzentriert arbeiten kann, weil es eben den Alltagstralala nicht gibt, zeigt es einem doch als Mensch, wie verletzlich man ist, aber auch wie viel man aushalten kann, wie resilient man sein kann. Und man nimmt schon sehr viel an Gelassenheit mit heim. Und es ist dann eben auch die Kunst, das dann daheim weiter zu leben oder das Gefühl mitnehmen zu können. Man lernt auch, sich selbst nicht so ernst zu nehmen, weil man eben im Team funktionieren muss, auf Gedeih und Verderb. Wir sind dann in einem Zeltlager, wo man nicht auskommt. Das sind sehr, sehr gute Lebensschulen, aber es zeigt einem auch diese Demut vor der Natur, wenn man so ausgesetzt ist als Mensch, ohne irgendeinen Schutz außer Zeltplane. Und wie es diese Kleinstlebewesen dort schaffen, sich ihre Nische zu finden und dort wirklich Stoffwechsel zu betreiben und über Jahrmillionen zu überleben. Das ist wirklich die wissenschaftliche Schule und auch die menschliche Schule. Die Liebe zu Schnee und Eis entdecken, ich frage mich oft, hat man die schon in sich? Kann man die gewinnen oder ist es wirklich so, liebt man es oder hasst man es? Es gibt ja Leute, die sagen, mei, ich hasse den Winter und manche sagen, ich liebe Schnee und Eis. Ich glaube, je mehr Perspektiven ein Mensch kriegt zu Schnee und Eis, umso einfacher ist vielleicht dann auch der Zugang oder dass man auch vielleicht erklären kann, dass Schnee und Eis sehr, sehr relevant sind für unseren Lebensraum, auch wenn wir jetzt in der Stadt leben. Der hochalpine Bereich ist für uns wichtig, für unseren Wasserkreislauf, auch für die Wasserkraft. Es greift so viel ineinander. Und dafür muss man eben zumindest die Akzeptanz haben und nicht sagen, es ist mir wurscht, was da oben passiert. Es ist nicht wurscht.
0: Und Esther Strauß. Esther ist Performance- und Sprachkünstlerin. Sie hat das Denkmal für Schnee geschaffen und sich dabei intensiv mit der Klimakrise auseinandergesetzt. Ihre Arbeitsschwerpunkte sind Erinnerungsarbeit, performative Denkmäler und Ritualdesign. Sie hat viele Auszeichnungen erhalten, unter anderem war sie Hauptpreisträgerin des RLB Kunstpreises 2024, was in weiterer Folge zu einer Zusammenarbeit mit den Tiroler Landesmuseen führte. Es war ein längerer Prozess gewesen, bis Esther eine passende, namenlose Spitze für das Denkmal für Schnee gefunden hatte. Vieles musste dabei berücksichtigt werden, wie zum Beispiel die Erreichbarkeit oder dass sie in keinem Naturschutzgebiet war. Letztendlich wurde Esther zwischen dem Glungetzer und der Gamslaner Spitze fündig, um dort auf einer Spitze aus Urgesteinsplatten den Messing-Schriftzug anbringen zu können. Esther sieht das Denkmal als poetischen Beitrag zur Klimakrise. Sie bezeichnet ihr Denkmal für Schnee auch als ein Denkmal aus der Zukunft, denn es bezieht sich auf einen Verlust, den wir vorhersehen können und der zum jetzigen Zeitpunkt noch nicht eingetreten ist.
6: Der Hauptfokus war für mich eine Stelle in der Landschaft finden, das quasi das kulturell der Arbeit einen Raum bieten kann, wo die gut Verbindung aufnehmen kann mit der Arbeit. Und ich muss ja sagen, dass ich bisher noch nie am Glungetzer gewesen bin. Also das war mein erster Besuch sozusagen da auf der Nähe, also auf der Suche nach eben einer namenlosen Spitze, die diese drei Worte, denke ich mal, für Schnee tragen kann. Und das war für mich sehr spannend, also auch mit einem ehrenamtlichen Mitarbeiter vom Alpenverein da unterwegs zu sein, der das Gebiet sehr genau kennt, die Geschichte vom Gebiet und das, was gegenwärtig da passiert und die Art und Weise, wie sich die Menschen, die da wandern und arbeiten, da bewegen. Ja, das war sehr interessant und also man kann dann in der Geschichte eben auch zeichnet sich die Klimakrise ab, also solche Dinge wie das quasi das erste in den 30er Jahren, das erste FIS-Skiweltcup-Rennen, das Starthüttel stand damals dort, wo heute die Glungetzer Hütte steht.

0: irgendwie ihre Arbeit beiseite legen, um das zu machen, solange der Schnee im Tal noch nicht geschmolzen ist. Naja, es ist so, der letzte Abschnitt, um zum Denkmal für Schnee zu kommen, ist ein schwarzer Bergweg am Grat. Und ich glaube, dass es eigentlich recht viele Möglichkeiten gibt, mit der Arbeit Kontakt aufzunehmen. Also es gibt eben die Audioführung, die kann man auf der Homepage von den Tiroler Landesmuseen anhochen und downloaden. Und es gibt natürlich die Bilder vom Denkmal für Schnee. Und für mich war also die Auseinandersetzung mit den Bildern, die wir uns von Bergen machen, total interessant, weil da ja ein Teil der Tiroler Identität sich an diesen Bergen mit ihnen konstruiert hat. Und gleichzeitig ist es so, dass viele Menschen zu den Bergen eine Beziehung aus dem Tal pflegen. Also ich bin zum Beispiel in Tirol aufgewachsen und war noch nie auf einem Gletscher und aber trotzdem das Gefühl, das ist eine Art von Landschaft, die mir wichtig ist. So, ja, und dann ist die Frage, dieses Bildrepertoire ist natürlich auch sehr touristisch geprägt und für mich war das dann interessant zu schauen, was passiert, wenn diese Bilder auf einmal was anderes erzählen.
1: Jede der vier Expertinnen saß an einem eigenen Tisch, wo sich jeweils eine Gruppe von Menschen um sie versammeln konnte. Jede Tischrednerin stellte eine spezielle Frage, über die gesprochen wurde und über die sich die Anwesenden austauschten. Nach 15 Minuten gab es einen Platzwechsel, bis der Tischrundenzyklus vollendet war. Ihr könnt euch sicher vorstellen, dass es ein lautes Stimmengewusel gegeben hat und da die Tische neben der offenen Küche standen, auch von dort zahlreiche lautere und leisere Geräusche zu hören waren. Und deshalb übersetze ich hier einmal ein bisschen und fasse zusammen. Dabei bin ich jetzt mit euch beim Tisch von Lindsay Nicholson. Sie stellte die Frage, die ihr schon kennt. Was ist deine Verbindung, deine Beziehung zum Schnee? Lindsay leitete ein und sprach über den Zaubermoment, wenn sich der Schnee über die Landschaft legt und sich dadurch das Licht und die Außengeräusche verändern. Es würde ihr jedes Mal ein Smile to my face schenken oder Smile to her face. Sie berichtete von ihrer Faszination für Gletscher anhand ihres Alaska-Aufenthaltes und den 5 Meter breiten Gletscherspalten, die sie dort beeindruckten. Andere TeilnehmerInnen erzählten zum Beispiel, dass sie immer hoffen würden, dass der erste Schnee bereits vor Weihnachten käme, denn das brächte eine sofortige Weihnachtsstimmung mit. Oder dass Schnee die Luft sauber machen würde. Oder wie sehr der Schnee vermisst worden war, weil die Person lange Zeit in einem Land gelebt hatte, wo keiner fiel. Oder dass es Erinnerungen gab, wo es in London vor einigen Jahrzehnten 60 cm Schnee gegeben hatte und ein Hausbewohner in Moonboots und mit Salzstreuer in der Hand auf die Straße gelaufen wäre. Oder dass große Schneestädte im Garten gebaut worden wären oder dass durch den Schnee alles leiser und langsamer werden würde. Oder dass die alten Schneebauern und Bäuerinnen Regeln oder Schneesprüche nicht mehr stimmen würden. Oder dass es irgendwann dann auch wieder gut wäre mit dem Schnee. Zeit wäre, dass der Schnee endlich schmelzen würde und der Frühling Einzug halten könnte.
2: Oder eben eigene Erfahrungen aus der Kindheit, Iglu bauen und da Schneehöhle haben und in der geschützt sein und Abenteuer im Kopf erleben Schneeballschlachten mit die am Schulweg mit die Klassenkameradinnen und Klassenkameraden. Also das war bei ganz vielen spürbar, wie viel Kindheit das Thema Schnee verbunden ist und das ist bei mir natürlich auch.
3: Würdest du heute auch noch Schneeballschlachten machen?
2: Ich glaube, es bräuchte ein bisschen mehr Überwindung. Aber ich habe es interessant gefunden, dass auch das Thema aufgekommen ist, dass dadurch, dass die Schnee, Tage,

0: weniger werden, auf diesen wenigen Schneetagen mehr Druck lastet, die ja gut zu nutzen und dann mir zu denken, hey, ja, wer weiß, wann ich wieder mal eine Schneeballschlacht machen kann, also mache ich sie. Und mit den eigenen Kindern geht es dann vielleicht, da darf man ja dann, darf ich ja selber wieder ein bisschen Kind sein und Schneemänner haben wir schon gebaut und alles Mögliche. Also steht da wahrscheinlich die nächste Schneeballschlacht irgendwann bevor.
1: Was würdet ihr antworten? Was sind eure Erinnerungen an Schnee, an den ersten Schnee, an den Schnee eurer Kindheit? Was ist eure Verbindung und Beziehung zum Schnee? Vielleicht möchtet ihr diese Fragen noch weiter in euch bewegen. Denn das war's für heute mit dem Kulturton über den Treffpunkt Klimakultur, der am 8. September im Alpengasthaus Hals-Martha am Glungitzer stattgefunden hat. Wir machen jetzt eine Pause und ich bleibe mit euch am Glungitzer, denn am Montag, den 28. September, gibt es im Kulturton einen zweiten Beitrag zu dieser Veranstaltung. Heute haben wir uns mit unterschiedlichen Zugängen zu Schnee und Gletschern beschäftigt und uns die ExpertInnen vertraut gemacht. Beim nächsten Mal besuchen wir die weiteren Tische, bewegen zusätzliche Fragen in uns, hören wir, welche Gedanken sich Menschen zum Thema Klimawandel machen, was jeder einzelne von uns tun kann und was von dieser Veranstaltung mit nach Hause genommen wird. Ich freue mich auf jeden Fall, wenn ihr wieder mit dabei sein werdet. Weitere Informationen zu den Veranstaltungen der Klimakultur gibt es unter www.klimakultur.tirol. Zum Nachhören findet ihr diesen Beitrag und auch den zweiten Teil sowie alle Kulturtöne in der Radiothek der Freien Radios Österreich unter www.freie-radios.online oder alternativ dazu unter www.cbr.media. Am Mikrofon verabschiedet sich Afa Minati. Danke fürs Zuhören. Tschüssi, Baba. Denk mal für Schnee. Denk mal über Schnee.

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1: Willkommen bei Entwickeln, wo Verwirrung Klarheit schafft. Diese Sendung ist Teil des Projekts Befreite Kommunikation, das ich gemeinsam mit Michael Nussbaumer gestalte. Jeden ersten Mittwoch im Monat von 19 bis 20 Uhr nehme ich mir mit ihm oder weiteren Gästen Zeit für Gespräche, die verbinden statt polarisieren. Wir hinterfragen uns mit Fragen, verwirren einander und uns selbst und kommen langsam in eine Klarheit, die sich gut anfühlt. Du hörst schön geführte Dialoge, Erzählungen aus dem Alltag und Impulse für die Praxis. Unser Ziel? Eine Kommunikation, die befreit. Mein Name ist Stefan Tilk, ehemaliger Volksschullehrer, Vater zweier Kinder und Begründer der Plattform Schnabelweide. Schön, dass du zuhörst. In dieser Folge erkunden Stefan Tilk und Michael Nussbaumer den vielschichtigen Begriff der Grenzen. Was sind Grenzen überhaupt? Etwas Gegebenes oder etwas, das wir aushandeln? Wo beginnt die körperliche Grenze? Wo die emotionale? Und wie hängen Grenzen mit Vereinbarungen zusammen? Das Gespräch führt von körperlichen Grenzen über gesellschaftliche Regeln bis hin zu persönlichen Beziehungen. Es zeigt, wie wichtig es ist, die eigenen Wahrnehmungen ernst zu nehmen. Nicht als Maßstab für die Welt, sondern für sich selbst. Ja, liebe Leute, liebe Zuhörerinnen und Zuhörer, ihr da draußen, wir sind heute bereits bei Folge 4 und mit mir im Heimstudio, also an zwei Orten, virtuell verbunden, sind der Michael Nussbaumer vom Labor für Kulturtransformation und der Stefan Tilk, das wäre ich, von der Schnabelweide. Und ja, Michael, wir haben uns wieder gedacht, wir hocken uns zusammen und teilen mit, was wir wissen über einen Begriff, der uns scheinbar wichtig ist und verwirren uns dann anständig, wenn wir darüber reden, was wir alles nicht wissen. So ungefähr.
2: Genau. Ich hatte kurz einen Impuls, so irgendeinen, wie hat der Heinz Konrad, Grüße aus Wien sozusagen, Servus die Madeln, Servus die Bur, Grüß euch die Bur. Um so den regionalen Background irgendwie einzuspeisen, weil wir sitzen ja virtuell zusammen oder halt digital oder wie wir das sagen, weil online. Ne?
1: Ja.
2: Also über die Grenzen hinweg sind wir da schon gegangen, über die Grenzen des Geografischen.
1: Du verrätst schon den Begriff, zumindest errate ich ihn aus deiner Aussage. Ja, wir nehmen immer so alltägliche Begriffe, die wir auch immer wieder verwenden oder die wir immer wieder hören, die wir einfach so verwenden. Die Frage ist ein bisschen, wie wir diesen Begriff verstehen. So etwas Abstraktes, wie eben Grenzen, Grenzen setzen, Grenzen ziehen, was man alles mit Grenzen tun kann, wäre mal spannend, danach zu schauen. Und ja, was jeder unter Grenzen eigentlich versteht, und wir sind zwei Menschen, ich bin schon gespannt, was wir darunter verstehen und wie wir das erleben und ja.
2: Mhm.
1: Und laden auch die Zuhörerinnen und Zuhörer ein, dann es gibt ja auch eine Homepage, also eine E-Mail-Adresse, auf die man mal was schreiben kann.
2: Ja. Das Thema ist so groß.
1: Mhm.
2: Also so ein bisschen grenzenlos.
1: Das Grenzen ziehen. Wo ziehen wir es?
2: Genau, das ist mal wirklich so, fangen wir da überhaupt an. Und wir haben ja gesagt, wir schauen auch, ob wir schon etwas zu wissen glauben. Und das reden zuerst über das. Ja, Struktur sind auch eine gewisse Art von Grenzen. Und dann tasten wir uns vor in das, was wir nicht wissen, verwirren uns oder trauen uns da einfach ins ins Ungewisse hinein zu forschen und schauen, ob wir so verwirrt bleiben oder ob sich eine neue Art von Klarheit herausschält.
3: Ja, ob sich vielleicht gewisse Grenzen erweitern. Weißt du?
2: Oder klären.
3: Klären, ja. Ich kenne mich, ich habe da so einen gewissen Rahmen. Ich glaube, ich spüre schon meine Grenzen und weiß, wie weit ich gehen kann. Andere sagen auch, sozusagen innerhalb dieser Grenzen, da habe ich eine Kapazität, zum Beispiel Dinge auszuhalten. Aber wenn irgendwas passiert an der Grenze, was mich bedrückt, dann sozusagen bin ich an meiner Grenze, dann muss ich dann so meistens sagen, stopp oder ich gehe weg oder ich mache irgendwas. Also irgendwas oft dann auch Unüberlegtes. Also ich merke einfach, dass eine Grenze. Und die zu erweitern, zu sagen, vielleicht etwas, was mich von außen stört, gell, was an meine Grenze gelangt, da zu überlegen, als mit dir im Gespräch könnte es passieren, dass du an meine Grenze, dass wir an unsere Grenzen stoßen, in unseren Meinungen, und zu lernen, das ein bisschen mehr auszuhalten. Und das ist, glaube ich, meine Übung, die ich immer schon gemacht habe, zu schauen, wie können meine Grenzen erweitern, meine Kapazität, Dinge zu verstehen, zu begreifen, auszuhalten, das klingt immer so, das toleriere ich. Aber das besser zu halten, ja, wenn einmal was kommt, was ich nicht mag oder anders ist als ich, das fände ich spannend, so das Thema Grenzen erweitern. Also nicht nur ziehen. Das ist das Thema persönliche Grenzen, ja.
2: Das ist das Thema persönliche Grenzen. Und wahrscheinlich nicht unbedingt die körperlichen, oder? Was mir schon einfällt, ist, dass es natürlich, ne, weiß nicht, ob es natürlich ist, aber um Grenzen erweitern zu können, ist es schon auch wichtig, zu überhaupt sie mal wahrzunehmen und spüren. Also es ist ein großes Thema von vielen Menschen, vermutlich weil man immer wieder über die Grenzen gegangen ist oder also über die eigenen Grenzen überschritten worden sind, auch schon früh, dass man das eigentlich oft gar nicht unmittelbar spürt, sondern erst irgendwann später, dass die Grenzen überschritten worden sind. Von dem her könnte man sagen, dass es chronologisch schon so ist, dass man zuerst mal überhaupt wahrnimmt, wo habe ich meine Grenzen? Bei dir höre ich ja, du nimmst es wahr und möchtest es dann erweitern. Aber vorher ist ein gewisser Erweitern, ist es immer gut, das überhaupt mal wahrzunehmen und auch zu wahren. Ja? Und auch wie kann ich die wahren? Du hast ja vorher auch sowas gesagt, wie kann ich Grenzen setzen und in Verbindung bleiben? Ja, ist auch die Frage, ist es immer wichtig, in Verbindung zu bleiben? Also es gibt halt diese zwei, also man ist zu abgeschottet, man lässt nichts einer und nichts in sich heran. Oder man ist so offen, oder hat im Grunde keine wirkliche Grenzwahrnehmung, dass man eigentlich ständig überflutet oder überrannt wird. Und dann ist die Selbstwahrnehmung auch weg im Grunde, weil ich brauche irgendeine Art von Grenzen, um überhaupt irgendeine Art von Selbstwahrnehmung zu haben.
3: Also als Lehrer in der Schule fällt mir das auf mit dieser Selbstwahrnehmung. Da gibt es ja die Tendenz, das Thema des Berührens, körperlicher Berührung, Auseinandersetzung zwischen Kindern. Also diese gewaltfreie, in dem Fall gewaltfreie Zone, Null Toleranz bei Gewalt. Und das geht aber manchmal auch schon so weit, dass sich Kinder, bei einer Auseinandersetzung, wo sie kämpfen, also sich körperlich streiten, dass das sehr früh unterbunden wird. Und da gibt es dieses Thema mit, ich kann mich nicht spüren, wenn ich mich nicht mit Druck mal auf einen anderen setze. Also ich kann mich besser spüren, wenn ich in körperlicher Verbindung mit einem anderen Menschen bin. Und je weniger in körperlicher Verbindung mit einem anderen Menschen bin, desto weniger kann ich meinen eigenen Körper spüren. Diese These beobachte in der Schule, dass je weniger berührt wird, desto weniger spürt sich das Kind. Und das hätte ich, also erst die Grenze, körperliche Grenze, lernen, sich selbst zu spüren, wo ist meine Grenze. Genau.
2: Aha. Das heißt, man könnte auch sagen, es gibt vielleicht der Geist oder das Bewusstsein ist prinzipiell was Grenzenloses. Man kann auch, wenn man jetzt ganz einfaches Beispiel nimmt, im Traum kann ich sofort denken, ich träume von einem Ort oder bin einfach an dem Ort und plötzlich bin ich an einem anderen Ort. Ne? Aber im Körperlichen bin ich begrenzt. Ja? Also auch in dem Sinne, wenn ich von körperlich, der Ort ist auch begrenzt, ich bin körperlich an einem Ort, wenn ich körperlich zu einem anderen Ort will, muss ich dahin irgendwie kommen, gehen, fliegen, Fahrradfahren, Autofahren, keine Ahnung. Ja. Also vielleicht ist es auch, kann man auch so sagen, wir sind eine Kombination von etwas eigentlich Unbegrenzten und etwas Begrenzten. Und das macht die menschliche Erfahrung auch aus. Ja. Also so dieses Leibliche. Ich meine, was mir immer wieder reinfunkt, ist, dann gibt es noch diese oft unter Grenzverletzung, versteht man ja auch immer, dass jemand einen emotional verletzt. Ne? Also was sagt, hast du ja vorher auch gesagt, du sagst irgendwas, was den anderen. Das ist ja nochmal, wo sind, das ist, finde ich, im Körperlichen ist es auf eine gewisse Art relativ einfach, wenn ich wirklich im Körper bin, dann spüre ich das. Ne? Wenn mich jemand berührt und ich kann auch sagen, das ist mir jetzt zu fest oder so. Oder das ist jetzt angenehm, das ist unangenehm, das ist angenehm. Machen wir nicht auf was Unangenehmes, kann man sich auch daran gewöhnen und ist vielleicht sogar gut. Ja? Also jetzt nicht im Sinne von Übergriff, sondern weiß ich nicht, Abhärtung, weil ich kalt dusche oder oder manche Körpertherapien, die so in die Faszien oder wirklich tief reingehen, die tun auch Massagen, tun manchmal auch ein bisschen weh. Ist aber sowas, also da ist Schmerz ist auch kein ganz eindeutiges Signal. So, ja, aber da ist doch sowas. Dann habe ich den Geist, der ist eigentlich grenzenlos. Ich kann mir eigentlich, wenn ich will, also wenn ich dafür offen bin, kann ich mir alles ausdenken. Ich kann mir auch an den Jupiter träumen und mir vorstellen, wie das ist am Jupiter, weil da kann man nicht mal herumgehen, weil das ist ja ein Gasplanet. Aber ich finde, das spannendste Gebiet ist das Emotionale, auch gesellschaftlich nämlich, weil da ganz oft ist es, man darf ja nicht sagen, was jemanden anderen gefühlsmäßig in seiner Identität zum Beispiel verletzen könnte. Oder ich merke jetzt, da hat jemand was gesagt, das Arbeit eigentlich hätte da was sagen sollen, das hätte man nicht bieten lassen sollen oder ich hätte diese Meinung nicht so stehen lassen. Da geht es ja im Grunde um so was Gefühlsmäßiges. Und ich glaube, dass wir eben einerseits eine Mischung sind aus unbegrenzt und begrenzt, was das Spannende an der menschlichen Erfahrung ausmacht, und im Gefühlsmäßigen am meisten noch unklar sind und am Lernen sind. Wo sind da wirklich Grenzen? Wenn du dir jetzt wünschst, dass ich dir jetzt ab heute nicht mehr Stefan nenne, sondern Superman oder keine Ahnung, oder es gibt ja manchmal, ne, dass jemand sagt, ich will anders heißen. Also ich habe die Erfahrung schon öfter gemacht. Ja? Und dass dann sowas wie, bin ich dann verpflichtet, mir das sofort zu merken und immer zu sagen. Also es gab auch schon Leute, die gesagt haben, die haben halt die Abkürzung von ihrem Namen gehabt und dann haben sie irgendwie gesagt, nein, das will ich nicht mehr, ich will jetzt den ganzen Namen. Und dann hast du halt schon, weiß ich nicht, 5 Jahre lang oder den Namen halt so abgespeiert. Ne? Sagst ihn immer zu ihm, er freut sich, plötzlich will er es anders haben, dann triffst du ihn wieder, dann vergisst, dass er jetzt nicht mehr, keine Ahnung, Kurti heißt, sondern Kurtobert, wie er wirklich heißt. So. Und dann sagst du, Kurti statt Kurtobert, und dann ist der total angefressen. Ne? Hm. War das jetzt eine Grenzverletzung?
3: Und wessen Grenze ist das überhaupt?
2: Wessen Grenze ist das? Und muss ich mir das...
3: Wo ist sozusagen eine Grenze, die ich selber ziehe für mich? Und was, wenn ich in Beziehung bin, was sind das für Grenzen da dazwischen? Mhm. Gehören die nicht beiden oder gehören die niemandem? Weil das hat schon was von, wenn ich mich schon seit Jahren an eine gewisse Grenze gewöhnt habe und diese Grenzen in den Gefühlen, Emotionen sind ja sehr vage und abstrakt und so, die sind ja nicht so sichtbar wie eine körperliche Grenze. Ja, zum Beispiel. Da frage ich mich dann schon, wurde die nicht gemeinsam gezogen? Also immer wieder der ein und andere, die verschiebt sich immer so durch diese Gespräche. Und wenn dann einer einseitig sagt, gut, ich ziehe jetzt so ganz bewusst, ich ziehe jetzt die Grenze ganz woanders, wo der andere sie vorher gar nicht gesehen hat, darf man das? Dürfen wahrscheinlich schon, aber das führt halt einer zu sehr interessanten Reaktion des Gegenübers. So von einem Tag auf den anderen, ja, ich will jetzt nichts mehr mit dir zu tun haben. Also so zum Beispiel auch in dieser Form. Oder eben, du musst mich, ja.
2: Das ist das Krasseste, oder wenn man quasi abbricht und ich will nicht, aber da wäre es spannend, ein anderes Beispiel, weil bei mir ist beim Zuhören immer gekommen, ja, aber geht es da nicht um Vereinbarungen, sind das wirklich Grenzen? Also hast du ein Beispiel, da ist es oft dann, da kann man es mehr greifen.
3: Auch mit dem Namen fiel mir das jetzt so auf. Du hast dich jahrelang an diese Grenze oder diese Art und Weise, mit dem anderen zu sprechen, gewöhnt. Und dann sieht der andere, für mich das schon auch eine Grenze, also nenn mich jetzt bitte anders. Schon
2: eine Aber ist das eine Grenze?
3: Ja, wenn du sie
2: über... Das ist eine Vereinbarung, ja, ne? Ja. Ist es wirklich eine... Was ist, wir versuchen herauszufinden, was eine Grenze ist eigentlich. Was ist eine Grenze? Ne?
3: Das ist eine Grenze, ist eine Vereinbarung, eine Regelung, eine Grenze.
2: Im Grunde ist es auch beim Körperlichen nicht eindeutig, weil die ganze MeToo-Bewegung und alles, also überhaupt dieses, was ist ein Übergriff und was nicht, ist erstens historisch unterschiedlich, ist in Kulturen unterschiedlich, ist zwischen Menschen unterschiedlich.
3: Du meinst dann sozusagen, wenn ich meine Hand jetzt halte und so wie ich das vorher formuliert habe, die körperliche Grenze ist für mich, wenn ich hier berühre, hier spüre ich eine physische Haut, aber dann gibt es diese Meinung, die sagt, gibt man noch ein Energiefeld.
2: Um das so, ja, das ist, finde ich, wahrnehmbar, dass man die Grenzen nicht nur im körperlichen hat, sondern... Ja.
3: Also ist das schon körperliche Grenze? Geht es da jetzt um Wörter oder Grenzen, ja? Was ist...
2: Naja, man kann ja ganz sagen, du warst ja Lehrer oder bist Lehrer.
3: Ja.
2: Und ich meine, das war, wenn du jetzt hingehst und einen Schüler hernimmst und den mit dem Lineal auf dem Hintern verprügelst, dann wirst du wahrscheinlich harte Konsequenzen hoffentlich kriegen.
3: Hoffentlich.
2: Wenn du das aber vor 50, 60 Jahren gemacht hättest, dann wäre das eine Normalität gewesen und vielleicht sogar auf eine Art eine Pflicht, eine gefühlte Pflicht, wenn man es eh will. Ne? Aber ich meine, das hat sich ja auch verschoben.
3: Dann ist das eine Vereinbarung, die Gesellschaft getroffen hat. Ist das jetzt eine Grenze?
2: Ist das, eine, nicht, ja, ist das überhaupt, dann geht überhaupt um Grenzen?
3: Hat man nicht vorher schon Grenzen überschritten? Ja, hat also man nicht damals schon Grenzen überschritten, nur weil es damals erlaubt war, so vereinbar, gesellschaftlich vereinbar, hat man nicht damals schon Grenzen überschritten?
2: Da geht's ja auch um,
3: ist, ne? Genau. Also ist das, wo gehen wir jetzt dahin mit den Grenzen?
2: Na, ich
3: kann nur sagen, ja.
2: Weil was ich nicht gedacht hätte, ist, dass wir so schnell zu sowas kommen, die Vereinbarungen und Gesetze eigentlich.
3: Ich kann ja eh oft, wenn es heißt, ich muss da eine Grenze ziehen, da kann ich eh nur von mir selber reden. Das ist meistens, sage ich das dann, wenn mir was zu viel wird. Wenn mir was zu viel wird, dann ziehe ich wo eine Grenze. Also auch in einem Gespräch mit einer einzelnen Person, so will ich nicht, dass man mit mir umgeht, zum Beispiel. Schon auch auf der emotionalen Ebene. Dann gibt es aber auch so Grundprinzipien, die mir wichtig sind. Ja, ich mag einfach, dass man sich in diesem Arbeitskreis oder in diesem Unternehmen so verhält. So ganz grundlegend nach bestimmten Prinzipien. Und wäre das nicht, ist das wieder Vereinbarung. Und naja, und dann ist das dann auch eine Grenzüberschreitung, wenn jemand ganz was anders macht. Also ein völlig anderes, nach völlig anderen Prinzipien lebt. Weil es ausgemacht war. Also es bewusst ausgemacht, dass man es dementsprechend verhalten. So dieses, ja, man, in der Schule sagen wir Regeln, Konsequenzen. Und das ist dann die Grenzüberschreitung, wenn man diese Regel, ja?
2: Ich hänge auch bei diesen Vereinbarungen und weil Vereinbarung klingt ja dann so, als ob das wirklich zwei Leute sich ausgemacht haben. In einer Beziehung ist es oft eine nicht ausgesprochene Vereinbarung, sondern etwas, was sich sozusagen im Zusammenspiel ergeben hat. Und sowas wie jetzt wirklich Gesetze sind ja Vereinbarungen, an denen ich wahrscheinlich auch mitgewirkt habe. Das heißt, mir kommt es nicht als Vereinbarung, dann, ja, und da kann ich sagen, ja, habe ich einverstanden erklärt, dass wir jetzt in diesem Dialogkreis mit Redestab reden und da redet nur die Person, die den Redestab hat und die anderen hören zu und unterbrechen nicht. Das ist eine Vereinbarung. Oder auch eine Vorgabe, der aber alle bewusst, ja, da mache ich mit und wenn nicht, dann muss ich halt woanders mitmachen, aber ich bin nicht ausgeschlossen, weil hier ist halt jetzt diese Regel, ich bin jetzt nicht von einer gesellschaftlichen Ressource ausgeschlossen, wenn ich jetzt bei dem Dialogkreis nicht mitmache, weil ich einfach dazwischen reden will, wann ich halt reden will. Aber andere Gesetze, da muss ich eigentlich schon mitmachen, in der Schule, am Arbeitsplatz, da muss ich gewisse Vereinbarungen einhalten. Wo Vereinbarungen eigentlich auch eine Grenzverletzung sein könnte, eine gefühlte. Ich sagte gleich ein Beispiel, ich habe es vielleicht sogar schon mal gebracht, weil es heute auch wieder so war. Irgendwie müssen wir alle halt sehr früh aufstehen, damit die Lia rechtzeitig in die Schule kommt. Und gerade im Winter und wenn es so bitter kalt ist, hat niemand von uns wirklich Lust dazu. Ja? Das heißt, es kommt dir wirklich als so eine, man kann sagen, das ist eine gesellschaftliche Vereinbarung, dass die Schule um 8 beginnt in Wien oder diese Schule oder die meisten oder... Aber es ist eine Vereinbarung, bei der ich nicht mitgeredet habe und die ich so nicht treffen würde. Ist es jetzt eine Grenze, ist es jetzt eine Grenzüberschreitung? Es bestimmt über unser Leben sehr drastisch, sehr körperlich.
3: Dann sprechen wir da vielleicht erst von Grenzen.
2: Es fühlt sich als Unfreiheit an. Ne? Also du kannst sagen, natürlich, man könnte, was weiß ich, Homeschooling, man könnte, aber das ist alles sehr aufwendig und jetzt nicht für uns so etwas, was sich gangbar anfühlt. Ne? Also gibt es viele Vereinbarungen. Oder du kannst hier nur wohnen, wenn du so und so viel Miete zahlst. Also du musst, da gibt es viele, du bist in einer Welt geboren, wo so viele Vereinbarungen, wo man auch sagen könnte, die sind eigentlich, die fühlen sich für mich schon grenzüberschreitend an. Ne? Sind aber normal. Ist das eine Grenzüberschreitung? Hat es mit einer Grenze gar nichts zu tun? Ist das ein ganz anderes Thema?
3: Na, jetzt so mit dieser Annahme ist das sozusagen alles, was wir da draußen sehen, irgendeine Form der Vereinbarung, bewusst oder unbewusst getroffen, gesellschaftlich getroffen, alles, was wir so erleben, wenn wir in die Arbeit gehen, in die Schule gehen, wenn wir in Partnerschaften sind, das sind Vereinbarungen, die da tagtäglich stattfinden, also schon gegeben hat oder dann wieder überarbeitet werden. Und wann sprechen wir dann von einer Grenze? Also so wie ich, wenn ich dir jetzt zuhöre, erkenne ich sie erst dann, wenn ich bei mir eine persönliche Grenze erreiche. Also etwas mich an meiner persönlichen Grenze erreiche. Wenn ich irgendwas nicht mehr aushalte. Wenn mir irgendwas zu viel wird oder zu wenig ist. Und wenn ich in einen extremen Bereich trete meiner persönlichen Kapazität. Ich finde, das Leben ist oft unter Spannung. Also zwischen mir und dir ist eine Spannung, zwischen mir und meinem Arbeitsfeld ist eine Spannung, zwischen den Kindern, da ist immer, knistert immer irgendwas, da ist immer irgendwas, das sich dehnt und wieder zusammen so näher kommt und auseinander geht. Das mir näher kommt, meiner Vorstellung von einer guten Beziehung zum Beispiel oder meiner Vorstellung von, wie ich gern mit anderen bin oder gerne arbeite, da kommen die Dinge wieder näher, ich gestalte mit und dann geht wieder irgendwas ganz weit weg. Aber wenn diese Spannung zu groß wird, dann stöße ich an eine Grenze. Und die kann ich erahnen, aber oft mal passiert die mir plötzlich. Da merke ich, so wie jetzt gerade letztens bei mir, gerade in meinem Leben überschlagen sich die Dinge. Es sind sehr viele Dinge, die ich tun muss, tun möchte. Und ich merke, ich stoße an meine mentalen und vielleicht bald auch körperlichen Grenzen. Ja. Und hab so das Tendenz und das Gefühl, ich möchte jetzt diese Vereinbarungen, neue Vereinbarungen treffen, damit ich mich wieder wohler fühle, damit ich nicht an diese Grenze stoßen muss, die vielleicht einfach da ist. Seltsames Konstrukt, diese Grenze. Ich kenne Leute, die sagen ganz eindeutig, das ist meine Grenze. Ich will nicht, dass du das machst. Aber das ist ja wieder die Vereinbarung. Ja.
2: Aber was du beschreibst, ist eigentlich kein Konstrukt. Weil Konstrukt ist für mich was recht Abstraktes und was du beschreibst, ist etwas, was ich höre, ist etwas sehr eben eher so die Grenzen deiner Kapazität. Ne? Also das ist sehr fühlbar. Und du hast gesagt, okay, wenn das auch so weitergehen würde, dann wäre es wahrscheinlich körperlich auch fühlbar im Sinne von
3: Krankheit
2: zum Beispiel. Ja, also das ist dann. Und da kann man auch wieder sagen, sogar im Körperlichen ist es so, dass man vieles ignoriert, was eigentlich Signale sein könnten, das ist jetzt nicht stimmig, das ist zu viel. Ja, dass man es oft so lange ignoriert, bis es wirklich nicht mehr zu ignorieren ist, so Stichwort Burnout oder sowas. Ja. Was ja eigentlich, also wenn du wirklich zu einem körperlichen Burnout kommst, vermute ich, dass davor schon viele Signale, Grenzsignale waren, die nicht wahrgenommen oder nicht ernst genommen wurden oder nicht ernst genug waren, um zu sagen, gewisse Vereinbarungen, die ich einfach oder einfach, wo
3: genommen.
2: Ich halt genommen, ja, ja, das ja. Ist auch spannend. Vereinbarung ist immer, ich meine, Vereinbarung ist einerseits ermächtigend, weil man sagt, wenn ich sage, das in der Schule, dass das, wenn ich bei dem Beispiel bleibe, das ist um 8, da muss man dort sein und so, ne? Wenn ich sage, das ist eine Vereinbarung, das ist einerseits ein bisschen falsch, weil ich bei der Vereinbarung nicht dabei war. Und andererseits, wenn ich sage, das ist eine Vereinbarung, gibt es mir mehr Spielraum zu sagen, will ich diese Vereinbarung überhaupt einhalten? Ist mir, oder also meistens gibt es dann einen Preis, und das ist wahrscheinlich auch bei deinen Sachen, also auch bei ganz persönlichen Sachen so, da gibt es gewisse Vereinbarungen, die vielleicht eben gar nicht meistens gar nicht verschriftlicht oder und irgendwas, nicht einmal ausgesprochen worden sind, sondern sich so in der Kommunikation ausgehandelt worden sind. Aber wenn ich von Vereinbarung spreche, kann mir das einerseits so verdecken, ein Machtverhältnis. Andererseits kann es mir auch selber die Macht geben, zu sagen, naja, ich muss nicht alle Vereinbarungen einhalten. Ne? In der Beziehung, im Arbeitsverhältnis, im gesellschaftlichen Bereich, gegenüber mir selber.
3: Ich glaube, ich tue mir vielleicht auch mit Vereinbarungen, wo ich mitgestalten kann, gell? Wo ich, wo du sagst, Ermächtigung, da gibt es noch ein anderes Wort, Agency. Ja. Also das Begriff der Agency, das Mitmachwirksamkeit, sich wirksam fühlen, ermächtigt fühlen, das Gegenteil von ohnmächtig, also mit Macht ausgestattet, tue ich mir viel leichter. Ein konkretes Beispiel, mein Vater hatte jetzt kürzlich einen Schlaganfall und das ist mit Konsequenzen verbunden in der Pflege, in dem ganzen Ablauf, und da habe ich mich sehr, also da wurden jetzt Vereinbarungen getroffen, die mit mir getroffen worden sind, als Sohn, als Mitbewohner im Haus. Mein Bruder wohnt auch hier und wir besprechen es. Wir besprechen den neuen Umgang mit meinem Vater. Da wurden Vereinbarungen getroffen und die habe ich mitgestaltet und die darf ich auch weiterhin mitgestalten. Das fühlt sich gut an, auch trotz der Situation. Ja. Ein anderes konkretes Beispiel, eine Vereinbarung des Umgangs mit meinen Kindern, also diese Kontaktregelung, auch eine Vereinbarung, da merke ich, ist ein gewisses Machtgefälle in dem, wo die Kinder wohnen. Die Entscheidungskraft des Elternteils, wo die Kinder wohnen, ist einfach höher. Und ich muss mehr dafür tun, um meine Vereinbarung, also diese Regelung, die auch, und jetzt kommt es interessant, unterschiedlich interpretiert werden kann, die ist nicht so eindeutig. Und eben nicht, und das frage ich mich, lässt sich sowas überhaupt in Beton gießen und ist das sinnvoll fürs Kindeswohl? Das ist so ein Plus und Minus. Jedenfalls bei dieser Vereinbarung schaue ich regelmäßig durch die Finger. Und ich, da ist kein Draht, nicht wirklich ein guter Beziehungs- und Gesprächsdraht zum anderen Elternteil, zur Mutter der Kinder. Und es erschwert dann eine Neuvereinbarung, eine Anpassung an die jeweilige Situation, weil das Leben ändert sich halt auch mit. Was hingegen bei meinem Vater sehr wohl funktionieren wird. Wenn es ihm schlechter gehen wird, dann treffe ich mich mit den Betroffenen, Beteiligten und dann machen wir eine neue Vereinbarung aus. Also, da stoße ich mehr an meine Grenzen, wenn ich nicht mitreden kann. Und ich kann aber auch nicht davonlaufen. Kann schon einfach davonlaufen. Weil ich auf die Kinder schauen muss. Und möchte. Ja. Hört man den Unterschied raus?
2: Ja, und natürlich auch den Schmerz, der damit verbunden ist. Und für mich ist auch so dieses, wann werden Vereinbarungen überhaupt verhandelbar? Ja? Weil man sich jetzt eben mit Kindern getrennt hat, dann werden teilweise auch Vereinbarungen erst getroffen. Die werden keine unterschiedlich interpretiert werden, die sind vielleicht mehr oder weniger fair und so weiter. Ja. Aber wenn du noch in einer Beziehung bist oder gerade in einer Beziehung bist, werden ja oft Vereinbarungen überhaupt nicht festgelegt oder überhaupt. Mhm. Ja, also für mich ist und eines, wenn wir jetzt sagen, wir haben wahrscheinlich einfach ein Feld auch von Menschen, die mehr hinterfragen als andere vielleicht, ja, dann ist es ja manchmal eine große Überwindung und fast schon eine Grenzüberschreitung, wenn ich Vereinbarungen überhaupt mal sozusagen, da gibt es Vereinbarungen und ich will über die reden. Ja. Also wir hatten vielleicht das Beispiel schon mal, aber es fällt mir auch immer wieder ein, wo ich mal auf Besuch war bei Menschen, die ich gar nicht so gut kenne und dann in der Situation war, dass ich halt mit einem Gegenüber, mit einem Mann, der ein netter Typ ist, so länger ein Gespräch war und im Grunde jetzt aber gar nicht, also es war jetzt nicht so, ja, wir wollen jetzt unbedingt miteinander reden, sondern es hat doch die soziale Situation, war es halt so. Ne? Und dann, oder ich hatte andere Beispiele auch noch oder im Zug oder so. Ja? Und dann merke ich eigentlich nach einiger Zeit, dass mir diese Art eines Gesprächsstils sehr unangenehm ist. Also im Sinne von redet und ich kann maximal mal eine Frage stellen, damit er wieder reden kann. Und wenn ich dann anfange von meinem zu erzählen, dann merke ich, zumindest habe ich den Eindruck, da wird eigentlich gar nicht zugehört und so wie ich gestrickt bin, tue ich mir dann ganz schwer oder habe eigentlich auch keine Lust, dann weiterzureden, wenn ich merke, der hört meine zu. Es kann auch ein Irrtum sein, vielleicht ist es seine Art des Zuhörens. dass er halt nicht hinschaut und nichts dazu sagt. Keine Ahnung. Ja? Aber wenn ich in der Situation sage, du, wir reden jetzt gerade miteinander, können wir mal schauen, wie das für beide angenehmer werden könnte, dann ist das schon so eine Hürde für mich, ja. Wenn man denkt, das ist total unüblich, in einer sozialen Situation, einer täglichen, über Gesprächsregeln zu sprechen. Ja? Das heißt, wenn ich überhaupt mal bewusst werde, dass wir eine Art von in einer Verhandlungssituation, Aushandlungssituation sind, das ist schon, aber in solchen Situationen wie Brüchen oder
4: ja.
2: Und das ist dann halt nochmal schwierig, weil dann ist man, also bei dir oder bei mir kenne ich es ja auch ein bisschen anders, aber du bist dann eigentlich nicht mehr in guten Kontakt, musst aber Dinge aushandeln. Was auch nicht ideal ist natürlich, du bist in guten Kontakt und handelst was aus. Aber ein sehr spannendes und oft schmerzvolles Lernfeld ist natürlich, ich muss was aushandeln, bin aber nicht in guten Kontakt. Mhm. Und dann sind vielleicht auch noch die Machtverhältnisse, oder es ist nicht Augenhöhe, oder
4: dann habe ich aber,
2: so, ja. Nach wie vor interessant, wie wir vom Thema Grenzen so schnell zu diesen.
3: Vielleicht gibt es Vereinbarungen, weil es ja, Grenzen gibt. Alle diese Vereinbarungen gibt es, weil es Grenzen gibt. Und sobald ihr merkt, du kommst an deine Grenze im Sinne von, der hört mir ja nie zu, und du möchtest mit ihm eine Vereinbarung treffen, damit diese Grenze gewahrt wird. Du möchtest auch zugehört werden. Möchtest auch was reden. Und darauf entsteht diese Vereinbarung.
2: Oder, ja? Wenn ich jetzt an die Situation denke, wäre das eine ist, ich möchte auch, dass mir zugehört wird. Da hatte ich gar nicht mehr so die Hoffnung, sondern eines wäre eigentlich zu sagen, eigentlich ist da meine Grenze, ich habe jetzt keine Lust mehr zuzuhören.
3: Ja.
2: Und dann wäre ja die Konsequenz weniger so, wie reden wir miteinander, sondern was?
3: Weniger.
2: Du machst da was und ich liest da ein Buch oder im Handy oder so, ja. Weil so macht mir das eigentlich keinen Spaß. Was aber wahrscheinlich einen Bruch im Sozialen hervorgeführt hätte. Also das so.
3: Ich finde das total spannend, wo vorher keine Vereinbarung war. Gell? Das Thema, und jetzt muss ich bei Kindern, wenn du getrennt lebst, brauchst du eine Vereinbarung.
2: Ja, genau.
3: Auch bei meinem Vater, ich brauche diese Vereinbarung, weil da muss irgendwas muss ja geregelt werden, ausgemacht werden, klar sein, Rollenverteilung, Zeiten einhalten, wer macht was. Ja? Aber da ist es ganz normal. Es ist selbstverständlich, wenn es jemandem nicht gut geht oder wenn er hilfsbedürftig ist, dann braucht man eine Vereinbarung. Wieso nicht auch in der Partnerschaft? Warum nicht auch in einem sozialen Gespräch, Alltagsgespräch? Warum nicht auch eine regelmäßige Überprüfung? Ich habe das zum Beispiel mit meiner Partnerin der letzten gemacht. Alle 2 bis 3 Monate haben wir uns zusammengesetzt und haben miteinander darüber gesprochen, wie es uns in unserer Beziehung miteinander geht. Haben sich Grenzen verschoben? Habe ich wünsche ich mir einen anderen Umgang miteinander? Wie habe ich dich erlebt? Wie habe ich mich erlebt? Und daraus entsteht dann eine teils auch vertiefende Beziehung. Oder die Erlaubnis, auch mit dem anderen anders tun zu dürfen. Also ich fand den Prozess sehr schön. Und eben, wieso? Ich kann mir das gut vorstellen, das ist mir auch schon passiert, dass mitten im Gespräch kommt, möchte ich eine Vereinbarung treffen, weil ich eben nicht mehr zuhören kann oder einmal was sagen will. Und der andere versteht das als Grenzüberschreitung. Mhm. Mhm. Was sagst du mir jetzt, wie wir miteinander zu reden haben? Also dieses Thema, das habe ich nämlich jetzt gerade. Ich habe ein Problem und deine Antwort, aber ich habe keins. Da stehe ich dann da, in der Beziehung mit einem anderen Menschen. Ich bin das Problem sozusagen. Ich bin das Problem, weil ich sehe ein Problem. Und der andere, da ist keins. Wie gehst du damit um? Einer erreicht eine Grenze, hat ein Problem. Sind wir jetzt da wieder, wo du gesagt hast, Gefühle, das ist auch so ein Thema abstrakt und vage und ist das schon eine Grenze, wenn ich ein Problem habe und so? Also ich versuche dann in Verbindung zu bleiben, um zu schauen, ist es wirklich mein Problem? Ich habe manchmal die Erfahrung gemacht, ich spüre schon was, also in der Beziehung, in einem Raum knistert was, gell? Da, in einem Gesprächsraum. Und ich stöße, gerade in mir stößt was an Grenzen, ich spüre da was, da stimmt was nicht. Ja? Aber da frage ich mich dann schon, hat das was mit mir zu tun? Ist das nur mein Problem? Ist das nur bei mir? Und ist da wirklich was da draußen? Und wenn es da draußen ist, dann sprich es an. Dann aber zurückzubekommen, na, ich habe kein Problem, das siehst du, in einer Beziehung mit dem Menschen, da tue ich mir echt schwer, mit dem umzugehen dann. Weil ich bin dann allein mit dem. Und ich bin mir so sicher, dass der andere mitwirkt an diesem Beziehungsproblem. Ja. Hm. Ich spüre das, spüre ich massiv. Auch ein Ohnmachtsgefühl, ein Verlust von Mitgestalten. Auch bis hin zu, habe ich auch schon erlebt in einer früheren Beziehung, man nennt auch das Gaslighting. So ein Begriff in der Beziehungskultur. So tun, als wäre nichts. Als hätte man, als wär da kein Problem. Hätte ich nie gesagt. Das ist alles dein Problem. Also du fühlst dich ständig nur schuldig für die Dinge, die passieren, weil du sie wahrnimmst. Boah. Ja. Das ist für mich ein, ja. Und da kommt bei mir sofort der Begriff Grenzen ziehen dann hoch. Da merke ich, da muss ich Grenze ziehen, will dann lieber keinen Kontakt. Ja.
2: Ich könnte jetzt einerseits sagen, jetzt haben wir uns erfolgreich verwirrt, im Sinne von dass da so viel da ist, dass ich dann gar nicht mehr weiß, welchen Faden ich nehmen soll. Andererseits war so meine innere Frage, was arbeitet dich denn so heraus? Ne? Und das mit dem Gaslighting, man könnte sagen, hinters Licht führen vielleicht. Mm. Finde ich auch schön, wenn man so einen deutschen Begriff, das überhaupt das Gleiche ist, ist natürlich eine Frage, aber in gewisser Art und Weise schon. Also eine These von mir wäre, dass man, weil da geht es beim Gaslighting, geht es ja darum, dass die Realität einer Wahrnehmung, die abgesprochen wird, ne?
3: Ja.
2: Das ist nie passiert, das habe ich nie gesagt, das bildest du dir nur ein. Und zwar, aber wenn man es streng nimmt, wär Gaslighting, müsste eine gewisse Art von bewusster Prozess vielleicht sogar sein oder sowas, also absichtlich, da bin ich mir nicht sicher, ob es das braucht. Mhm. Und was ich spannend finde als Kulturkritik, ist, wenn man sagt, eigentlich leben wir in einer Kultur von, wo Gaslighting normal ist, also wo Wahrnehmungen abgesprochen werden. Ich sage ein ganz harmloses Beispiel. Ja? Also wenn ein Kind hinfällt und die Mama sagt, das hat jetzt nicht wehtan. Oder das tut ihr, wer weiß, oder so, ne? Irgendwie so, oder das ist schon wieder gut, oder irgend sowas. Ne? Kann man einer sagen, das ist nicht beruhigend, aber eigentlich ist das schon so ein, naja, ob das jetzt wehtan hat oder ob es schon wieder gut ist, ist eigentlich, kann nur das Kind entscheiden. Ne?
3: Ja.
2: Und diese scheinbar harmlosen, und in dem Fall wahrscheinlich in keiner Weise bös gemeint, nehmen wir mal, außer ich beruhige mich selber oder ich habe es halt auch so gelernt oder ich, aber das ist ja schon, also da ist schon so viel, was uns davon wegführt, zu spüren, was für uns gut ist.
3: Ja.
2: Ja. Ja. Und sich darauf wieder zu berufen, das ist so, also erstens mal das wahrzunehmen und zweitens dann das auch auszudrücken und insofern auch Grenzen zu ziehen, in je nach Situation und wie es halt auch möglich ist, das ist eigentlich dann nochmal eine andere, ich weiß nicht, ob das eine andere Richtung ist als diese Vereinbarungen. Aber, ja, ich verlaufe mir jetzt ein bisschen, aber so gleichzeitig habe ich das Gefühl, da gibt es so einen, ja, eben, dass das ein großes Thema ist, mit den Grenzen hat damit zu tun, dass wir uns so verunsichert worden sind in unserer Wahrnehmung von dem, was für uns wahr ist und was stimmig ist und was gut ist und was nicht wahr ist und was nicht stimmig ist und was wir nicht wollen.
3: Ich lerne auch den Gefühl, mir weniger zu vertrauen, auch was ich wahrnehme. Ich komme mir da manchmal so blöd vor, wenn ich da was anspricht. Traum ist dann auch nichts zu sagen. Dabei ist da was stimmig und es hat einen Wahrheitskern, wenn ich was spüre, was nicht mehr stimmig ist. Und das soll man ansprechen dürfen, aber ja, das wird wenig gemacht. Oder es wird gleich einmal schneller Vereinbarung getroffen, damit eine Ruhe ist. Ja? Und deswegen meine ich, glaube ich, braucht es immer wieder mal eine Überprüfung. Immer wieder mal hinzuschauen, passt's noch? Haben wir uns noch? Verstehen wir uns noch? Sehen wir uns noch? Spüren wir uns noch? Ja? Müssen wir was an der Vereinbarung ändern? Und ich sage ja nicht, wenn ich ein Problem habe mit wem, dass der andere das dann richten muss. Also ich mache nicht den anderen dafür verantwortlich dafür. Aber es sagen zu dürfen, ich habe weh, mir tut was schier, und der andere eben das nicht abwertet, indem er sagt, na, das passt schon, na, da ist nichts, na, das geht schon wieder. ah, da fühle ich mich nicht wahrgenommen. Wahrscheinlich geht es dem Kind auch so, aber das lernt es halt nur so dann. Und dann lerne ich es eben dann nimmer später. Ich brauche einen Erwachsenen vor mir, der mich wahrnimmt und sich vielleicht die Zeit nimmt. Er muss sich auch nicht jetzt die Zeit nehmen, aber wenn es in der Beziehung, das entsteht noch nicht von irgendwoher, sondern indem ich mit dir bin, Michael, fühle ich mich nicht wohl, dann hörst du mir zu, aber du musst es mir nicht richten. Es ist ja eh meins. Aber du laufst nicht davon, ich lauf nicht davon, wir bleiben in Verbindung. Ich teile dir meine Grenze mit, ich teile damit, es passt mir da einfach was nicht. Du hörst mir zu, wunderbar, oder morgen hörst du mir zu. Und dann passt es wieder. Aber es zu ignorieren, sagen, da ist nichts, das ist... Ich nehme jetzt den Begriff beziehungsfeindlich herein. Da ist jemand nicht in Beziehung. Weil ich kenne einen Unterschied zwischen der Aussage, das ist dein Problem, da musst du dich kümmern. Gell? Also in einer Partnerschaft, ja, das Problem hast du, da musst du dich kümmern. Oder ich sehe, du hast da ein Problem. Wir wissen, beides ist deines, ist bei dir entstanden und wir schauen uns das jetzt gemeinsam an. Das ist ein Unterschied. Weil dann bin ich in Beziehung. Du bist mir wichtig. Ja. Natürlich habe ich dann irgendwann einmal, wenn das öfters aufpassiert beim anderen, dass der andere wirklich immer wieder mit so einem gleichen Problem vielleicht auch kommt, dass die Frage, bin ich die richtige Person, um mit dir darüber zu sprechen? Das wäre dann vom anderen vielleicht einmal irgendwann einmal eine Grenze, um zu sagen, ich glaube, da braucht es professionelle Hilfe oder so. Aber dieses Füreinander-Dasein, auch wenn man in der Trennung ist, ja, das ist so ein Thema, ja.
2: Da kommt mir natürlich auch, oder natürlich mir kommt halt die Frage dann auch, ist dieses für wen anderen da zu sein, ist es einforderbar? Im Grunde würde ich sofort sagen, nein. Ja. Was nochmal was anderes ist, als sozusagen, also eine Grenze hochzuziehen und sagen, das ist immer irgendwie mit dem wir uns nicht befassen, das ist deine Geschichte. Aber wird natürlich die Beziehung nicht gerade fördern. Ist aber auch legitim auf eine Art. Ja. Also wenn ich jetzt irgendwie unterwegs bin und jemand bettelt mich an oder so, dann habe ich mittlerweile einfach gemerkt, so strategisch ist es nicht gescheit, mit der Person mich zuzuwenden und mit der in Kontakt gehen, weil dann wäre es viel schwieriger, als wenn ich den Kontakt sofort ablocke. Es fühlt sich zwar nicht gut an, aber wenn ich sage, ich will jetzt wirklich nicht da irgendwas, eine Geschichte hören und dann und so weiter, dann ist es dort viel gescheiter, als wieder eine ziehen zu lassen und wieder aus dem Kontakt rausgehen. Interessantes Beispiel, das mir jetzt kommt.
3: Ja, ja.
2: Aber das andere, was ich dann noch viel schwieriger finde, oder fast nicht schwierig, ich muss das gar nicht hierarchisch werten, aber was ich als Grenzverletzung erlebe, ist eine Entwertung. Also wenn ich in einer Kommunikation entwertet werde vom Gegenüber. Und das kann durchaus sein, in dem Sinne von eben deine Wahrnehmung ist da überhaupt nicht relevant, es stimmt nicht oder es ist nicht relevant oder du bist so und so und so. Und das finde ich dann eigentlich klarere Grenzverletzungen.
3: Ja.
2: Und das, was du beschrieben hast, ich glaube, dass das auch eher die Ausnahme ist, dass Menschen, inklusive, da nehme ich mir auch mit rein, in einer Situation, die spannungsvoll ist und unangenehm, wirklich da sein können und da bleiben können. Eben vielleicht, weil man auch so oft die Erfahrung gemacht hat, meine Grenzen werden da auch nicht gewahrt. Oder eben du hast es also schön gesagt, das bleibt ja bei dir. Du sagst ja nicht, der andere muss es jetzt lösen oder der andere ist schuld daran oder so. Aber das ist ja nicht die Normalität. Sondern wenn du auf sowas einlässt, so ein Gespräch, wo es um heikle Themen geht oder jemand geht es nicht gut, also außer du begleitest den, das hat mit dir nichts zu tun und du bist halt der Tröster oder so, aber ist es ja auch sehr normal zu sagen, ja, du bist ja wohl verantwortlich für meine Schmerzen und für mein Thema oder für dieses und so. Also ich weiß nicht mehr, ich glaube, Virginia Satir ist es oder in der Kommunikation, dass es eigentlich die Normalität ist, dass wir Begegnung vermeiden und in Schutzmustern kommunizieren. Ja? Und die sind halt sehr unterschiedlich. Der eine zerstreut alles irgendwie und redet dann über was anderes. der eine wird aggressiv, ne, um sich zu verteidigen, jemand anderer ordnet sich unter und gibt dir völlig recht, aber ist alle in Kontakt. Er will so schnell wie möglich wieder sich da auserziehen und sagen, ja, stimmt, du hast völlig unter. Na, oder ein anderer versachtelt das auf eine Art, wo es halt nicht passt, wo man dann sagt, ja. Oder sehr abstrakt. Also das sind, glaube ich, diese vier Modi, irgendwie, die Virginia Satir da mal. Und jetzt, also so, dass es, ich finde es spannend, so davon auszugehen, in der Kommunikationswelt zu leben, oder es erklärt für mich sehr viel, in der eigentlich das meiste nicht darum geht, Begegnung zu ermöglichen, sondern zu vermeiden, weil man Angst vor Begegnung hat oder keinen Traum dafür.
3: Ja, an seine Grenzen zu stoßen auch. Sich zu entblößen auch da in dem, sich zu zeigen, eigentlich wie man wirklich ist.
2: Und gleichzeitig ist es natürlich, da glaube ich wirklich, das Wort natürlich passend ist, die große Sehnsucht der meisten Menschen, wirklich gesehen zu werden und in Begegnung zu kommen. Und gleichzeitig vermeiden wir es, weil da so viel Grenzverletzung und nicht gesehen werden schon passiert ist.
3: Spannend, ja. Ja, es ist schon, also was mir extrem hilft, wenn ich an meine Grenzen stoße, ja, und das gar nicht einmal noch so wahrnehmen, wenn jemand anderer, der mich gut kennt, es benennt. Stefan, ich merke, du stößt gerade an deine Grenzen oder du tust gerade mehr als sonst. Also diese Spiegelungen von Menschen um mir herum, auch in wertschätzender Form, also was ich viel mache, das tut schon gut, um mich besser wahrzunehmen und zu merken, da mache ich was zu viel oder zu wenig.
2: Ja, für mich ist, glaube ich, was mir sehr hilft, gerade in so schwierigen Situationen, wo ich an meine Grenzen gekommen bin und oder auch ein Gegenüber dann oder sehr verletzlich bin oder so, ist schon, je mehr ich für mich das mir wirklich verinnerlicht habe, dass den Maßstab über mein Leben, den hat niemand anderer in der Hand. Ja, also ich kann natürlich sagen, wie sie das finden, manchmal ist es hilfreich, manchmal ist es nicht hilfreich, aber letztlich ist der Maßstab, den trage ich in mir und keine äußere Instanz oder dann bin ich auch nicht mehr so verletzlich in meinen Grenzen, weil ich merke, das ist ja vor allem dann, wenn ich brauche jetzt da irgendwie oder Bestätigung oder das und das und das. Und wenn ich es wirklich zu mir nehmen kann, ohne mich dadurch, und das Wahnsinnige ist ja, je mehr ich das zu mir nehme, vielleicht desto offener kann ich werden. Ne? Weil sonst muss ich mich ja abschotten, wenn ich so viel Angst habe, wie die anderen mich bewerten, dann muss ich mich ja abschotten und kann das gar nicht an mich heranlassen, weil das vernichtend sein könnte. Aber wenn ich das mehr und mehr in mir trage, dann kann ich mich eröffnen für, weil ich bin immer so in Gefahr, ich werde nicht ständig, was ich leider sehr gut kenne in meinem Leben, dieses Gefühl, ständig in einer Art von Prüfungssituation zu sein. Ne? Also von Beziehungen bis zu Arbeitsding, bis zu, ja, also so geprüft zu werden, passt es mit, bist du eher gut da oder ist das so, ja, und so weiter. Bist du lebenswert, liebenswert und lebenswert sozusagen, wenn man es ganz stark ausdrücken will.
3: Ja. Yeah.
2: Und wenn das halt, je weniger ich das in den Händen von den anderen, ihnen aus den Händen nehme, wo ich sie reingelegt habe, desto offener kann ich sagen, okay, so siehst du das halt, oder so siehst du mich halt.
3: Ja.
2: Und dann kann ich ja sagen, okay, also mit der Sichtweise von mir, die ist mir jetzt so unangenehm oder so unpassend, die muss ich mir jetzt nicht so immer wieder einziehen, gell? Also so. Kann ja Grenze setzen und sagen, du, vielleicht sehen wir uns wieder in 20 Jahren oder so. Oder zufällig auf der Straße. Manchmal geht das halt nicht, weil ich mit jemandem Kontakt sein muss, dann ist es wieder anders.
3: Oh, ist es der Anfang von einer wundervollen Beziehung?
2: Ja,

0: Ich kenne aber auch Menschen, die nehmen, die tragen das Verlorene oder Verletzte in die nächste Beziehung mit. Und hoffen oder insgeheim suchen sie auch Partner, der das für sie lösen könnte. Und das ist für mich das ein gewisser, ja, ein schwieriger, kann ich mir stelle mir eine sehr schwierige Beziehung vor.
1: Und, ja, ich kenne das ja in Arbeitsbeziehungen auch, dass ich dann immer, wenn was Neues anfange, ist wieder dieser Vertrauensvorschuss da und dann merke ich, da sind schon so Muster, die, oh Gott, wieso habe ich nicht besser auf das aufpasst? Oder umgekehrt, ich versuche von Anfang an aufzupassen, aber
0: rutscht rein
1: oder ist so, also das ist, aber was wo ich noch hinkommen bin, und das werden wir heute nicht mehr klären wahrscheinlich, aber ist dieses, was ist eben, wenn ich in einer Beziehung bin und dann nicht so leicht rauskomme und dort Angst vor wiederkehrenden Grenzverletzungen oder Abwertungen oder sowas habe. Wie gehe ich mit dem um? Ja, also da war ja schon einiges da, aber das ist schon noch ein großes Thema.
0: Das ist eine schöne Frage zum Abschluss, ja. Wenn ich bei mir eigene Grenzen spüre, wie kommuniziere ich die? Darf ich sie?
1: Ja, mir kommt halt das Thema Macht, Ohnmacht auch hinein. Ne?
0: Ja.
1: Also so wie tue ich da, wenn ich den Eindruck habe, habe da nicht viel Einfluss darauf, wie diese Vereinbarung gestaltet wird.
0: Ja, da an dem Beispiel, was ich dir da erzählt habe, wo ich fast eine Hilfe von einer dritten Person oder Institution brauche, die mit mir das klärt. Wollen wir zu einer Art Conclusio kommen oder Key Elements, oder hören sich das die Zuhörerinnen und Zuhörer selber raus?
1: Sicher auch, aber für uns. Ja, was ist für dich, was ist für mich? Was habe ich aus dem Gespräch? Was sich der andere herausnimmt, das mag ich mir nicht anmaßen, was wir andere lernen, das weiß ich nicht. Ja.
0: Dann besser keine Zusammenfassung, sondern eine, was nimmt jeder mit? Ja,
1: genau.
0: Und eben auch, liebe alle, die zuhören, was nehmt ihr so mit aus dem Gespräch? Könnt ihr uns auch eine E-Mail schreiben?
1: Ja, das wäre schön, ne? Zu hören, zu lesen.
0: Ja, also entweder auf tilk.stefan@gmail.com oder michael.briefkasten@gmail.com.
1: Genau, oder die Laboradresse kann man auch, also labor@kulturtransformation.net. Das ist die professionellere, aber der Briefkasten ist eigentlich auch gut, natürlich. Michaels Briefkasten. Michael.briefkasten. Ja. Ja, was? Ja, eines nehme ich immer mit, dass ich, fast egal, was die Überschrift ist, immer wieder bei ähnlichen Themen lande, die halt meine Themen auch sind, wie kann man eigentlich diese kulturellen Vereinbarungen oder unter Anführungszeichen Vereinbarungen auch verändern, ja. Und woher nehme ich die innere Stärke, das zu tun, weil es braucht viel innere Stärke. Also innere Stärke im Sinne von, ich lasse mich nicht so leicht von ein bisschen Entwertung oder eben von ignoriert werden, entmutigen, sondern werde mir wirklich bewusst, wo kann ich in meinem Sinne etwas umgestalten auch.
0: Ja. Und meins ist so, oder eines einmal ist so dieses, wenn ich mich in meiner Ohnmacht fühle, merke ich, wow, multiple Grenzüberschreitung, was ist schon alles.
1: Chronische
0: Ding. Eine Handlungsfähigkeit zu entwickeln. Den Fokus darauf zu legen, was kann ich denn tun? Was ist denn in meinem Umfeld des Möglichen, was ich tun kann? Und das habe ich gemerkt, es tut mir gut, einfach etwas zu tun, man kann doch immer doch ein bisschen was gestalten. Sich das ein bisschen richten. Ja. Da mental nicht zu explodieren. Und das andere ist, dass ich mich öfters denn je traue, auch einmal in einem Gespräch die Gesprächsregeln oder so. Also vielleicht sogar bevor wir ins Gespräch gehen, kurz ausmachen, wie wir denn miteinander jetzt Gespräch führen sollen. Jetzt vielleicht nicht gerade in jedem Alltagsgespräch, aber wenn es um

0: was geht. Also wenn es um was Wichtigeres geht, kurz vorher abzusprechen, ja, wie wollen wir denn miteinander reden? Das macht vielleicht Sinn. Was nehme ich mir jetzt da so mit? Und ich nehme mal mit, dass es echt nicht einfach ist und vielleicht auch nicht sinnvoll ist, eine Definition zu finden, sondern durch das Gespräch mit dir mehr zu erfahren, was dieser Begriff, über den wir reden, bedeutet und darüber hinaus, was dann noch alles damit in Verbindung ist. Es ist komplex und es ist schön komplex. Es ist kein Gmatewies. Es ist, ja.
1: Ja, ich glaube, mein Schlüsselerlebnis schon immer wieder, und es braucht wahrscheinlich dieses immer wieder zu sagen, die eigenen Wahrnehmungen ernst zu nehmen, als Maßstab für mich, ja, nicht für die anderen, aber für mich, weil es so viel an Kommunikation gibt, die genau darauf ausgelegt ist, diese Wahrnehmung immer wieder sozusagen zu marginalisieren, zu verschwinden zu lassen und so. Und das haben ganz viele Leute einfach auch richtig eingesaugt, ja, diese Art zu kommunizieren, dass die, und öffentlich ist es, politisch etc., ist es ganz stark, ja, die Eigenwahrnehmung als irrelevant oder falsch oder so zu framen, zu verschwinden zu lassen. Also dass es dieses immer wieder braucht, diese Wiederholung, zu sagen, nein, ich nehme das ernst, was ich wahrnehme, also einfach auch, was ich fühle, was ich empfinde, was für mich stimmt, ohne das als Maßstab für die Welt, sondern für mich zu nehmen und dann in Kommunikation mit anderen zu gehen und zu schauen, ah, was ist der Maßstab und so, ja. Aber einfach auch zu sehen, das ist nicht etwas, was sehr gefördert wird noch, ja. Und auch in mir nicht so, also viel braucht, um etabliert zu werden, ist aber so ein ganz großer Schlüssel, um auch aushandeln, so wie du gesagt hast, dann auch Gespräche führen zu können, wo man auch sagt, wie wollen wir denn überhaupt miteinander reden? Das ist nicht normal noch, ja, sondern normal ist, auch in alternativen oder bewussten Kreisen kenne ich das, wenn irgendwo sitzt und sagt, wollen wir nicht irgendwie, na, wir sind erwachsene Leute, wir wissen alle, wie man redet. Ne? Ja, okay, dann muss ich dazu stehen und sagen, okay, ihr wisst alle, wie ihr redet, aber ich mag das nicht. Ich mag nicht, dass das so durcheinander geht und also jetzt nicht bei einer Party oder so, ja, aber
0: Finde ich toll, aber zum Schluss nochmal so die Frage an alle, diese Frage öfters zu fragen, wie wollen wir denn jetzt miteinander reden, bevor das Gespräch startet? Das ist gut. Gefällt mir. Ja, Michael.
1: alle Klarheiten beseitigt.
0: Genau. Der Wollknäuel entwirrt, alles entwickelt. Ja. Gut. Bis bald.
1: Ja, dann Stefan,
0: Ja.
1: bis bald und schau, dass du nicht über deine Grenzen getrieben wirst. Also im positiven schon, du willst sie erweitern, habe ich gehört. Aber dort, wo es darum geht, die eigenen Kapazitäten gut im Blick zu haben,
0: Ja.
1: dort ist es wirklich wichtig, sie zu wahren, glaube ich. Und dann kann man sie anders erweitern, im Sinne von Blickwinkel.
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2: Hallo Erik.
3: Okay, hallo Innsbruck, hallo, hier ist das Freirad 105,9 und Radiosendung Don Quixote gerade angefangen und ich wollte erst von heute Abend im Don Quixote Kulturzentrum musiziert und wir haben Tonaufnahme, wollte ich mit Tonaufnahme Hallo sagen. Hier ist Radio Don Quixote von Kulturzentrum. Okay, jetzt.

0: Dankeschön, Peppo, und Dankeschön, Pacha. Pacha hat Cora heute gespielt mit Peppo. Peppo hat mit Flüte und Pacha hat auch Flüte gespielt. Und wir haben heute musiziert im Don Quixote Kulturzentrum. Und Dankeschön. Und für heutige Abend, ich habe normalerweise, wir haben eine Tonaufnahme von gestern im Don Quixote Kulturzentrum. Musiker Eric Arn hat gestern Abend Don Quixote Kulturzentrum hat das besucht und war ein wunderschönes Konzert gestern im Don Quixote Kulturzentrum und wir haben Tonaufnahme. Und ich wollte Tonaufnahme heute im Radiosendung teilen. Tonaufnahme, bevor Tonaufnahme, ich wollte Dankeschön sagen, liebe Eric. Es war ein wunderschönes Konzert und Dankeschön alle, da waren und Dankeschön für alle Besucher und Besucherinnen, war echt volle, eine wunderschöne, musikalische und nette Abend. Und mehr oder weniger mit dieser Tonaufnahme, wir wollen das teilen, diese Gefühl ist immer da, vom gestern. Und es fängt an, aber die Tonaufnahme ist mehr als eine Stunde und der Musiker, Künstler hat erst gespielt, solo, mit Gitarre, nur instrumental experimentiert, super. Und dann auch hat hat gesungen und ich wollte beim Tonaufnahme von der nicht genau am Ende, aber so in die Richtung fangen. Es ist jetzt da, einen Moment, okay. Ich glaube, habe ich jetzt da Pause und es ist beim PC. Okay, ich bin da mit Tonaufnahme, aber da glaube ich, ich habe eine kleine technische Sache. Okay. Yes, wie schaut das?
1: Hallo Eric.
2: Ja.
1: Dankeschön, dass du Don Quixote Kulturzentrum.
0: Es war meine Eröffnungsrede, so wie ich gesagt da gerade habe. Gestern in Don Quixote Kulturzentrum der Räumlichkeit, es ist genau war Oktober 2017, wir haben das Raum gefunden und da hat alles angefangen. Und gestern, heute oder ganze Anfang Oktober Woche ist für Don Quixote, es ist jetzt 9 Jahre, wir haben diesen Raum. Und gestern, Musiker Eric Arn hat uns besucht, Don Quixote Kulturzentrum besucht, hat ein wunderschönes Konzert gegeben. Und 9 Jahre Don Quixote Kulturzentrum begrüßt alle. Schauen wir mal, wie die Tonaufnahme läuft. Und fangen wir an.

Diese Tonaufnahme gestern im Donkerte Kulturzentrum beim Konzert von Eric Arn aufgenommen und wir teilen es beim Radio auf Freirad 105,9 in der Sendung Radio Don Quixote. Viel Spaß!

0: Sunrise. Und entschuldige mich im Voraus für alle Umstände. Das muss ich.
1: Können wir quatschen währenddessen? Können wir quatschen währenddessen? Ich würde. Weiß noch jemand da?
2: Hi.
0: Das war Sunrise und zunächst Gut Bucket.

Einen Moment, ich habe jetzt eine Tonaufnahme im Dunkirte Kulturzentrum, 6. 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Und diese Tonaufnahme jetzt auf Freirad 105,9 teilt Radio Don Quixote gern. Und diese Radiosendung nach dann so zu hören, es wird auch geteilt in CBI Radioarchiv. Und vom gestrigen Fotos, wir teilen im Webseite auch gern. Okay, und viel Spaß.

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0: kommt natürlich Teppi-Lottl. Kennt ihr jemanden Teppi-Lottl?
1: Teppi-Lottl.
0: Teppi-Lottl. Aus Mexiko. Jaguar der Nacht. Er war der Jaguar der Nacht. Und vielleicht kommen wir einen Besuch.

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Sie haben die Straßen auf Sprengstoff gebaut, die Kanäle geflutet, den Abfluss gestaut, die Luft längst vermengt mit astreinem Asbest, Beton dort gestreut, wo das Gras nicht mehr wächst. Manche Gegenden der Stadt wurden gänzlich abgetrennt. Da kommt kein

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